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1: Im Studio Mary Milanovic. Künstliche Intelligenz wird in der Schweiz immer häufiger genutzt. Laut dem neuesten Digi-Monitor verwenden mittlerweile 4 von 5 Personen KI, doppelt so viele wie noch 2024. Jonathan Schäffel.
2: KI wird schon lange nicht mehr nur fürs Texten oder Übersetzen gebraucht, sondern auch als Suchmaschine, Einkaufsberatung oder zum Lernen. Die allermeisten brauchen KI innerhalb von klassischen Suchmaschinen wie beispielsweise Google. Der Monitor zeigt auch, dass digitale News mittlerweile fast die gesamte Schweizer Bevölkerung erreichen. 93% der Leute nutzen Medienwebseiten oder Apps, mehr als die Hälfte täglich.
1: Der Bund will härter gegen straffällige Asylsuchende vorgehen. Das Staatssekretariat für Migration SEM will dem Bundesrat noch in diesem Jahr ein neues Sicherheitspaket vorlegen, berichtet SRF. Grund dafür sind vor allem Asylsuchende aus Nordafrika, die laut einem Bericht des Blicks besonders häufig straffällig

0: Hits, darunter Klassiker wie 9 to 5 oder Jolene.
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0: Erst im Mai hatte Dolly Parton eine Konzertreihe in Las Vegas aus gesundheitlichen Gründen abgesagt. Auf einem Volksfest in der deutschen Stadt Hamburg haben 23 Fahrgäste eines Kettenkarussells rund 3 Stunden in großer Höhe ausharren müssen. Das Fahrgeschäft war gestern am späten Abend wegen eines Defekts stehen geblieben, schreibt die Polizei. Nach Angaben der Bild-Zeitung befanden sich die Menschen etwa 30 Meter über dem Boden. Kurz nach Mitternacht gelang es, die Betroffenen unverletzt runterzuholen. Nun soll geprüft werden, wie es zu dem Zwischenfall kommen konnte.
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3: Falls ihr gerade vor dem Kleiderschrank steht und einen Tipp braucht, was anlegen, jetzt morgen früh ist ein dünnes Jäckchen nicht verkehrt. Später braucht ihr sie dann aber ziemlich sicher nicht mehr. Es wird nämlich recht sonnig heute an der Mittwoch mit bis zu 21 Grad in Arosa. 23 Grad gibt es in Bergün und bis zu 28 Grad im Churer Rheintal.
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3: Gute Nachrichten für alle, die schon unterwegs sind. Auf der Strasse in der Südostschweiz ist es momentan ruhig.
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3: Die Augen vielleicht noch ein bisschen klein, die erste Tasse Kaffee dafür umso grösser. Guten Morgen, euch an den Mittwoch. Schön starten wir mit uns in den Tag.

Radio von hier, 16 Minuten ab die 6. Gestern Abend, da sind plötzlich zig Schlagzeilen auftaucht. Dolly Parton ist tot. Wir müssen Abschied nehmen von einer der grössten Persönlichkeiten der Musikgeschichte. Dolly Parton ist nach Angaben von ihrem Management gestern Dienstag im Alter von 80 Jahren nach einer kurzen Krebserkrankung in Nashville gestorben. Sie ist mit 11 Geschwistern in grosser Armut aufgewachsen, hat sich zur Königin der Country-Musik aufgeschafft, mehr als 100 Millionen Platten verkauft, Welthits geschrieben wie Jolene und sich bis zum Schluss für andere engagiert. Mit ihrer Stiftung hat sie Kinder auf der ganzen Welt Bücher geschenkt. Die Familie von Dolly Parton schrieb zum Abschied, Traurigkeit ist mit uns, aber nicht mit der Dolly. Sie hat ihr Leben gelebt. Und das Leben war prägt von Musik, Humor und unglaublich viel Herzlichkeit. Wir erinnern uns heute Morgen an Dolly Parton mit einem ihrer grössten Hits. Wir hören zusammen 9 to 5.

0: Das ist alles Radio von da und als nächstes gibt's einen Song für alle, die heute Morgen nicht nur müde, sondern vielleicht auch ein bisschen verliebt sind. Lovesick von Michael Schulte geht es in einem kurzen Augenblick für euch.
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0: Guten Morgen mit Radio Grisha und News von da jetzt mit dem Livio Biondini.
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2: Kommt beim Prozess rund um den Bergsturz Bondo 2017 zu einer Verurteilung, könnte sich das auf einen Haufen Gemeinden auswirken. Gerade mit dem Klimawandel werden Naturereignisse immer wahrscheinlicher und Gemeindebehörden werden immer häufiger Entscheidungen treffen müssen. Droht künftig bei einer im Nachhinein zu lockeren Einschätzung an Geld oder sogar eine Gefängnisstrafe, stellt sich die Frage, wie gewillt die Leute sind, um sich für das Amt als Gemeindepräsidentin oder Gemeindevorstand zur Verfügung zu stellen. Das Urteil im Prozess zu Bondo wird Anfang September erwartet. Die Staatsanwaltschaft fordert für die 5 Anklagten eine bedingte Geldstrafe wegen mehrfacher, fahrlässiger Tötung. Beim Bergsturz Bondo 2017 sind 8 Menschen gestorben. An der Gemeindeversammlung Albula Alvra ist ein wichtiger Schritt für die Zukunft der Leute aus Brienz-Prinzals gemacht worden. Die Versammlung hat spezielle Umsiedlungszonen definitiv gut geheissen. Im Vornherein evaluiert worden sind 8 mögliche Standorte. Abgestimmt hat die Stimmfolge von Albula Alvra über die Zone zu Alva Neudorf und Tiefenkastel, wie der Gemeindepräsident Daniel Albertin erklärt.
3: Das sind die Standorte, wo die Grundeigentümer auch ihr Land zur Verfügung gestellt haben. Zum Teil sind es raumplanerische Herausforderungen, die wir nicht sind gekommen, zum erfüllen. Zum Teil ist es Gefahrenzonen gewesen und auch der Wille, um das Land zur Verfügung zu stellen.
2: Die Gebiete sind nur für die Betroffenen gedacht, die wegen der Bergsturzgefahr im Dorf ihre Wohnung oder ihr Haus aufgeben müssen. Für die Region Surselva ist ab Januar 2027 ein neues Gesundheitsnetz geplant. Mit dabei wären mehrere Gemeinden, Heim, Spitexa und das Regionalspital Surselva. Selbst steht finanziell nicht gut an, will aber unter anderem die Geburtsabteilung behalten. Das sagt der Verwaltungsratspräsident Gierica Thomas.
4: Die Fallzahlen, die sind stabil bis ein bisschen ansteigend. Wir haben finanziell klare Sachen, wo wir sagen, für das lohnt es sich nicht, dass wir das wieder schliessen. Und das Medizinische, dass man gesagt hat, die Qualität ist für uns weiterhin gewährleistet.
2: Beim Gesundheitsnetz Surselva sind voraussichtlich 8 von 12 Gesundheitsorganisationen dabei. Gewisse davon stimmen dieses Jahr noch über einen Beitritt ab. Die Organisationen können alle freiwillig entscheiden, ob sie mitmachen wollen oder nicht.
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0: Der Blick aus dem Fenster, der dürfte heute Morgen recht positiv ausfallen. Uns erwartet einen recht sonnigen Mittwoch. In Bivio steigen Temperaturen bis auf 21 Grad. Auf der Lenzerheide gibt es 23 Grad und in der Bündner Herrschaft bis zu 28 Grad.
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0: Aktuell haben wir Freifahrt. Wir haben keine besondere Meldungen.
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0: Ganz egal, ob ihr gerade im Auto, im Zug, am Morgentisch oder schon am Arbeitsplatz hockend. Wir sind da für euch und bringen euch gut in den Tag. Jetzt mit Imagine Dragons. It's time. 4 Minuten über 6:30 Uhr.

641 und falls ihr gerade frisch duscht habt und euch besonders super fühlend, hören jetzt besser weg, weil ausgerechnet der Duschkopf soll eine der grössten Keimquellen im Badzimmer sein. Während wir das Brünneli und das WC regelmässig schrubben, geht der Duschkopf eben gerne mal vergessen. Und angeblich ist der für Bakterien ungefähr das wie für uns ein Wellnesshotel, so im Vergleich. Studien haben dort hunderte verschiedene Bakterienarten gefunden, aber für gesunde Menschen sind das in der Regel kein Grund zur Panik. Und die Lösung, die ist zum Glück auch ganz simpel. Der Duschkopf einfach regelmäßiger putzen und vor allem von Zeit zu Zeit auch wieder mal auswechseln.

Rosens, Radio von da und wenn ihr heute Morgen zwar körperlich schon anwesend sind, der Kopf aber noch irgendwo zwischen Bett und Kaffeemaschine steckt, der Song da, der bringt jetzt hoffentlich alles wieder zusammen.

0: Eine Frau, die sofort hängen bleibt. Genau das gibt's jetzt von Cameo Word Up. Musik aus dem Jahr 1986. Jetzt für euch zum Aufstehen, da bei uns auf Radio Grischa.
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0: Einen wunderschönen guten Morgen an dem Mittwoch. Und wenn der Kaffee allein noch nicht lange zum Wach werden, dann gibt es jetzt die musikalische Unterstützung in Übergröße. Calvin Harris und der Dragon Ball Man sind für euch bereit. Gerade als nächstes Giant.
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1: Im Studio Mary Milanovic. Künstliche Intelligenz wird in der Schweiz immer häufiger genutzt. Laut dem neuesten Digi-Monitor verwenden mittlerweile 4 von 5 Personen KI, doppelt so viele wie noch 2024. Jonathan Schöffel.
2: KI wird schon lange nicht mehr nur fürs Texten oder Übersetzen gebraucht, sondern auch als Suchmaschine, Einkaufsberatung oder zum Lernen. Die allermeisten brauchen KI innerhalb von klassischen Suchmaschinen wie beispielsweise Google. Der Monitor zeigt auch, dass digitale News mittlerweile fast die gesamte Schweizer Bevölkerung erreichen. 93% der Leute nutzen Medienwebseiten oder Apps, mehr als die Hälfte täglich.
1: Der Bund will härter gegen straffällige Asylsuchende vorgehen. Das Staatssekretariat für Migration SEM will dem Bundesrat noch in diesem Jahr ein neues Sicherheitspaket vorlegen, berichtet SRF. Grund dafür sind vor allem Asylsuchende aus Nordafrika, die laut einem Bericht des Blicks besonders häufig straffällig seien, was das SEM bestätigt. Gemäß SRF wollen sich Bund und Kantone besser absprechen und Lücken bei der Ausschaffungshaft schließen. Country-Legende Dolly Parton ist tot. Die US-Amerikanerin starb gestern im Alter von 80 Jahren nach einem kurzen Kampf gegen Krebs, wie ihr Pressesprecher schreibt. Sie schrieb hunderte Hits, darunter Klassiker wie 9 to 5 oder Jolene.
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1: Erst im Mai hatte Dolly Parton eine Konzert

0: Nach Angaben der Bild-Zeitung befanden sich die Menschen etwa 30 Meter über dem Boden. Kurz nach Mitternacht gelang es, die Betroffenen unverletzt runterzuholen. Nun soll geprüft werden, wie es zu dem Zwischenfall kommen konnte.
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2: Am Mikrofon der liebe Biondini, guten Morgen miteinander. 9 Jahre ist es her, wo ein Bergsturz am Piz Cengalo 8 Menschen verschüttet und einen Haufen im Dorf zerstört hat. Gestern hat der Prozess dazu geendet. 5 Leute sind angeklagt wegen mehrfacher, fahrlässiger Tötung. Ihre Verteidiger fordern einen Freispruch, die Staatsanwaltschaft eine bedingte Geldstrafe. Schon jetzt ist klar, kommt zu einer Verurteilung, dann dürfte sich das auf einen Haufen Bündner, aber auch Schweizer Gemeinden auswirken. Jasmin Schneider.
3: Gerade mit dem Klimawandel werden Naturereignisse immer wahrscheinlicher und Gemeindebehörden werden immer mehr gefordert sein, zum Entscheid zu treffen. Droht künftig bei einer im Nachhinein zu lockeren Einschätzung ein Geld- oder sogar eine Gefängnisstrafe, stellt sich die Frage, wie gewillt die Leute sind, um sich für ein Amt als Gemeindepräsidentin oder Gemeindevorstand zur Verfügung zu stellen. Zudem stellt sich auch die Frage, ob beim Leben in den Bergen nicht immer mit einem gewissen Restrisiko muss gerechnet werden, weil Naturgefahren nie ganz ausgeschlossen werden können.
2: Das Urteil wird am 4. September im Kongresszentrum zu Pontresina verkündet. Wir sind dann auch wieder mit dabei. Die Gemeinde Albola-Alvrey hat an ihrer Versammlung einmal mehr über die Umsiedlung von Brienz-Prinzhals diskutiert. Diesmal ist es darum gegangen, mit einer Teilrevision für Ortsplanung spezielle Umsiedlungszonen zu schaffen. Einmal in Faderna, Zalva-Neudorf und einmal in Componia, Zdüfer-Kastel, wie der Gemeindepräsident Daniel Albertin sagt.
4: Wo wir das Umsiedlungsprojekt angefangen haben, uns überlegen, wie gehen wir überhaupt vor bei so einem Umsiedlungsprojekt, hätten wir gesehen, ja, es braucht wahrscheinlich gewisse Umsiedlungsstandorte, die bereits auch an einer Gemeinde anliegend sind, damit man eigentlich wie eine Erweiterung hat.
2: Die Vorlage ist mit 40 Stimmen und 2 Enthaltungen angenommen worden. Damit stehen der Brienzer Erst- und Zweitheimisch jetzt 3 Umsiedlungsvarianten zur Verfügung. Neben der neu bestimmten Variante kann entweder eine Ersatzbeschaffung an einem komplett neuen Ort im Kanton oder eine finanzielle Abgeltung ohne Ersatz gewählt werden. Für Zurselben ist ab nächstes Jahr ein neues Gesundheitsnetz geplant, um Gesundheitsversorgung in der Region zu sichern. Mit dabei sind 11 Gemeinden von Zurselben, gewisse Heim, Spitexe und das Regionalspital. Für Patientinnen und Patienten ändert das nicht viel, sagt der Geschäftsführer Markus Salzgeber.
5: Uns ist ein grosses Anliegen, dass wir die verschiedenen Standorte ja auch weiter betreiben und die auch weiterhin unter ihrem Namen betrieben werden. Das heisst, wenn ein Patient oder Klient, Klientin in Ades und Pflegeheim reinläuft, ab im Januar steht immer noch der gleiche Name an der Tür und er wird immer noch das gleiche Personal vor Ort antreffen.
2: Alle Mitarbeitenden können ihren Job behalten und auch beim Angebot ändert sich nicht viel. Bei den einzelnen Organisationen wird die Administration zusammengelegt und zentral geführt, statt von jeder einzeln. Noch ist aber nicht sicher, ob das Gesundheitsnetz zur Selva wie geplant standkommt. An der Delegiertenversammlung Mitte September muss zuerst noch darüber abgestimmt werden.
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6: Ja, ich würde sagen, die Sonnenbrille. Ihr dürft heute mit der Mittwoch wird in der ganzen Südostschweiz recht sonnig bei angenehmen Temperaturen. Es gibt bis zu 23 Grad in Davos, 26 Grad in Schkuhl und 28 Grad in Zitzers.
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6: Auf der Strasse gibt es im Moment nichts, was euren Morgen zusätzlich kompliziert macht. Wir haben keine speziellen Meldungen. Gute Fahrt weiterhin.
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6: Guten Morgen, wünsche ich euch, die Hälfte der Arbeitswoche haben wir schon fast geschafft. Und jetzt bringen wir zusammen den Mittwoch ins Rollen mit der Siena Spyro. Schön, habt ihr eingestellt.

0: Guten Morgen wünsche ich euch an dem Mittwoch, 26. August.
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0: Live zugeschaltet von Media News ist jetzt Roger Pere. Guten Morgen, Roger.
2: Guten Morgen, Jessica.
0: Ja, heute Mittwoch, recht sonnig, Punkt. Das ist alles, was du da in deinem Wetterbericht geschrieben hast.
2: Ja, gute Pfündung.
0: Gell, ich gehe also davon aus, es geht heute zur Wochenmitte nicht wahnsinnig viel zu erzählen.
2: Nein, eben das recht sonnig, das ist eigentlich das, was eigentlich beschreibt heute. Es hat schon, wenn man es ein bisschen genauer nimmt, noch Wolkenfelder, dann hohe Wolken am Nachmittag, ein paar Wolkenfelder, so ein paar Quellwolken. Aber ja, insgesamt ist eben recht schön, kann man das ganz einfach zusammenfassen. Temperaturen, ja, die würden sommerlich sein heute Nachmittag, etwa 27 Grad gibt es in der Fosse und in St. Moritz sind es etwa 20 Grad, 0 Grad Grenze weit oben auf 4200 Meter. Also eigentlich ein richtig schöner Sportsommertag heute.
0: Ja, also der Sommer erinnert uns daran, dass er doch noch nicht vorbei ist, vor allem dann auch morgen Donnerstag.
2: Ja, dann würde es dann sogar eigentlich wieder hochsommerlich. Wir haben den Föhn, der blosen tut, recht kräftig durch das Rintel. Und so ein ganzes Land, wir haben dazu die Temperaturen von 30 bis 31 Grad. Also es wird tatsächlich, wie es aussieht, noch einmal einen Hitzetag geben. Hat einmal geheißen, es gäbe keinen mehr, jetzt gibt es halt gleich noch einmal einen. 0 Grad Grenze auf 4400 bis 4500 Meter. Und der Föhn hält dann auch am Freitag Vormittag, wie es aussieht, noch durch. Es gibt wohl eine Tropennacht und dann am Freitag Vormittag noch ein bisschen Sonne. Dann aber kommt der Kaltfront. Am Nachmittag wird es dann wohl nass werden mit Regengüsse und Gewitter. Aber vor diesen Schauern und Gewitter, da ist es nochmal warm, sommerlich warm, am Freitag mit etwa 25 bis 27 Grad.
0: Besten Dank. Roger, ganz schönes Tag wünsche ich dir. Mach's gut.
2: Gleichfalls, danke.
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0: Trinkst mit uns unterwegs an der Mittwochmorgen. Jetzt in Garten 20 ab 7.
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0: Der SC Rezünz ist vor über 10 Jahren gegründet worden, hat sich dann aber zu einem späteren Zeitpunkt wieder aufgelöst. Mit neuem Elan und vor allem neuen Gesichtern wird in Rezünz jetzt wieder Fußball gespielt, das in der 5. Liga. Der Laurin Michael ist am Wochenende vorbeischauen.
2: Der SC Rezünz ist wieder zurück im Aktivfußball. Und wir mit dem 8:3-Sieg gegen Laax gewinnen die Rezünzer ihr 6. Spiel in Folge und sind immer noch ungeschlagen. Darunter sogar mit Langquart im Cup ein Gegner aus der 3. Liga, wo 2 Spielklassen höher spielt. Doch zurück an den Anfang, wie das ganze Abenteuer gestartet hat.
3: Es ist entstanden durch den ehemaligen Präsident, den ich eigentlich sehr gut kenne. Der ist dann auf mich zugekommen, schon vor 3 Jahren, ob ich das Projekt wieder aufgleisen will, weil sie sich dort damals aufgelöst haben, im 2021 plus minus. Und dort damals habe ich dann gesagt, nein, eher weniger, vielleicht einmal an einem späteren Zeitpunkt, weil ich selber noch Projekte am Laufen hatte, mit Kurs 97. Und das Jahr ist er wieder auf mich zugekommen und dann habe ich gedacht, ja, wieso nicht, wir starten das Projekt und jetzt sind wir da.
2: Sagt der Präsident der Sergio Untersee. Der erfolgreiche Neustart vom SC Rezünz, der übrigens damals im 2015 gegründet worden ist, hat mit dem Team zu tun. Denn praktisch alle Spieler sind vor zweiter Mannschaft von Kurs 97 gekommen, wo sie in der 3. Liga gespielt haben. Dass so viele gegangen sind, hätte aber nicht damit zu tun, dass es Streit gegeben hätte. Sie segen im Guten auseinander, sagt Jesse Neuhaus, Captain vom SC Rezünz.
4: Wir sind jahrelang eigentlich alle zusammen zu Chur gewesen, haben uns ein bisschen in die 3. Liga aufgespielt. Eine coole Mannschaft, also mittlerweile fast schon eine Familie, oder nein, wir sind eine Familie mittlerweile, haben aber immer ein bisschen ja, das Vereinsleben, das Familienleben ein bisschen vermisst, weil wir das Chur einfach weniger hatten. Und dann hat sich das hier ergeben. Unser Co-Trainer ist dann angefragt worden, um das Ganze zu übernehmen. Wir sind dann alle mitgegangen und da haben wir unser Clubhäuschen, wir haben unsere Ruhe, können hier spielen.
2: Beim SC Rezünz soll es um mehr gehen als nur um den Fußball. Es soll ein Treffpunkt für alle sein, um so den Sport auch in Rezünz wieder aufzuleben lassen.

0: Portion Liebe brauchen wir doch alle etwa die, vor allem so früh am Morgen kann das doch nicht verkehrt sein. An dieser Meinung sind auch One Republic. Need Your Love für euch geht als nächstes.
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0: Das ist Radio Grischerm, jetzt den geht halb 8 und wir kommen zu den News von da mit dem Livio Biondini.
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2: Kunst beim Prozess rund um den Bergsturz Bondo 2017 zu einer Verurteilung könnte sich das auf einen Haufen Gemeinden auswirken. Gerade mit dem Klimawandel werden Naturereignisse immer wahrscheinlicher und Gemeindebehörden werden immer häufiger Entscheidungen treffen müssen. Droht künftig bei einer im Nachhinein zu lockeren Einschätzung an Geld oder sogar eine Gefängnisstrafe, stellt sich die Frage, wie gewillt die Leute sind, um sich für das Amt als Gemeindepräsidentin oder Gemeindevorstand zur Verfügung zu stellen. Das Urteil im Prozess zu Bondo wird Anfang September erwartet. Die Staatsanwaltschaft fordert für die 5 Anklagten eine bedingte Geldstrafe wegen mehrfacher fahrlässiger Tötung. Beim Bergsturz Bondo 2017 sind 8 Menschen gestorben. An der Gemeindeversammlung Albola-Albra ist ein wichtiger Schritt für die Zukunft der Leute aus Brienz-Prinzals gemacht worden. Die Versammlung hat spezielle Umsiedlungszonen definitiv gut geheissen. Im Vornherein evaluiert worden sind 8 mögliche Standorte. Abgestimmt hat die Stimmvolk von Albola-Albra über die Zonen zu Alva-Neudorf und Tiefenkastel, wie der Gemeindepräsident Daniel Albertin erklärt.
3: Das sind die Standorte, wo die Grundeigentümer auch ihr Land zur Verfügung gestellt haben. Zum Teil sind es raumplanerische Herausforderungen, die wir nicht sind gekommen, zum erfüllen. Zum Teil ist es Gefahrenzonen gewesen und auch der Wille, um das Land zur Verfügung zu stellen.
2: Die Gebiete sind nur für die Betroffenen gedacht, die wegen der Bergsturzgefahr im Dorf ihre Wohnung oder ihr Haus aufgeben müssen. Für die Region Surselva ist ab dem Januar 2027 ein neues Gesundheitsnetz geplant. Mit dabei wären mehrere Gemeinden, Heim, Spitexa und das Regionalspital Surselva. Selbst steht finanziell nicht gut an, will aber unter anderem die Geburtsabteilung behalten. Das sagt der Verwaltungsratspräsident Jerika Thomas.
4: Die Fallzahlen, die sind stabil bis ein bisschen ansteigend. Wir haben finanziell klare Sachen, wo man sagt, für das lohnt es sich nicht, dass man das wieder schliessen. Und das Medizinische, dass man gesagt hat, Qualität ist für uns weiterhin gewährleistet.
2: Beim Gesundheitsnetz Surselva sind voraussichtlich 8 von 12 Gesundheitsorganisationen dabei. Gewisse davon stimmen dieses Jahr noch über einen Beitritt ab. Die Organisationen können alle freiwillig entscheiden, ob sie mitmachen wollen oder nicht.
0: Wetter. Ja, der Arbeitstag startet wahrscheinlich bei vielen erst gerade, aber das Wetter gibt heute einen guten Grund, um schön pünktlich Feierabend zu machen. Wir haben heute nämlich recht viel Sonne in der ganzen Südostschweiz und dazu angenehme Temperaturen. Es gibt bis zu 25 Grad in Klosters, 28 Grad in Ilanz und auch 28 Grad im Sarganser Land.
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0: In Chur müssen Richtung Zentrum ein paar Minuten plus errechnen wegen Berufsverkehr. Sonst gibt es aktuell nichts Spezielles zu melden. Fahren Sie weiterhin vorsichtig.
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0: Das ist das Radio von hier mit guter Musik für alle, die schon voll im Tag angekommen sind und natürlich auch für alle, die noch probieren, wach zu werden. Der Bruno Mars hilft euch jetzt und My Soul hören wir zusammen für einen super Start in der Mittwoch.

0: Namens nicht. Musik aus der Schweiz haben wir gehört von Dabo Fantastic. Es ist jetzt 20 vor 8 und jetzt habt ihr wieder Chance, euch einzudecken mit frischen, feinen Sachen vom Back. 081 2 55 55 55. Es ist nämlich an der Zeit für unser Morgenspiel geworden. Nicht wahr? 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Wenn ihr herausfindet, welche von beiden richtig ist, dann habt ihr den Gutschein von den Bündner Bäckereien auch schon gewonnen. 081 2 55 55 55, das Nummer, wo ihr jetzt ganz schnell eintippen müsst, zum Mitspielen.
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0: Eva Max haben wir gehört, da auf Radio Grisha. Und einen gibt's noch vor dem Punkt. Und der kommt von ihr da. Vor Taylor Swift. Und sie hat angeblich ihre ganz eigene Strategie im Umgang mit Kritik. Wenn sich jemand über sie lustig macht, dann schlägt sie gerne mit Humor zurück. Sie brauche dabei absichtlich Wörter, wo ihre Kritiker zuerst einmal nachschlagen müssen. Cruel Summer hören wir zusammen gerne als nächstes.
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1: Im Studio Mary Milanovic. Zehntausende in der Schweiz lassen Putzkräfte oder Nannys schwarz arbeiten. Rund 500.000 Schweizer Haushalte beschäftigen stundenweise Haushaltshilfen, oft ohne Anmeldung. Gleichzeitig ist die Zahl der legal abgerechneten Beschäftigungen in den vergangenen Jahren deutlich gesunken, schreibt der Tagesanzeiger. Kontrollen in Privathaushalten sind selten. Die Kontrollwahrscheinlichkeit pro Haushalt beträgt statistisch gesehen nur 0,048% jährlich. Die Raiffeisenbank Schweiz will bis zu 180 Stellen abbauen. Das passiert im Rahmen eines Sparprogramms. Das Ziel ist laut Mitteilung bis nächstes Jahr, die Kosten um rund 60 Millionen Franken zu senken. Wie die Raiffeisen schreibt, sollen mehr als die Hälfte der Stellen unter anderem über natürliche Fluktuationen oder Frühpensionierungen erfolgen. Gleichzeitig stellt sich die Raiffeisen Schweiz organisatorisch neu auf. Zwei Geschäftsleitungsmitglieder verlassen die Bank im Herbst deswegen. Die Social-Media-Nutzung bei Schweizer Primarschulkindern hat sich innerhalb von 4 Jahren halbiert. Nur noch 20% der 8- bis 12-Jährigen nutzen regelmäßig Plattformen wie TikTok oder Instagram, berichtet Tamedia. Auch im Schulunterricht kommen digitale Geräte in Fächern wie Mathematik und Deutsch inzwischen seltener zum Einsatz als noch vor wenigen Jahren. Der frühere Schweizer Eishockey-Nationaltrainer Patrick Fischer hat sich zum gefälschten Covid-Zertifikat geäußert. Im Blick zeigt er Verständnis für die Empörung und räumt ein, gelogen zu haben. Mit seiner Entlassung als Nationaltrainer habe er inzwischen Frieden geschlossen. Auf seine 10 Jahre mit der Nationalmannschaft blicke er dennoch mit Stolz zurück. Fischer ist 2022 mit einem gefälschten Covid-Zertifikat an den Olympischen Spielen in Peking gereist. Kanada reagiert auf neue US-Zölle mit Gegenzöllen von bis zu 50%. Betroffen sind amerikanische Waren im Wert von rund 20 Milliarden Dollar, darunter Stahl, Lebensmittel, Haushaltsgeräte und landwirtschaftliche Maschinen. Die Maßnahmen

0: wo 8 Menschen verschüttet und einen Haufen im Dorf zerstört hat. Gestern hat der Prozess dazu geendet. 5 Leute sind angeklagt wegen mehrfacher fahrlässiger Tötung. Ihre Verteidiger fordern einen Freispruch, die Staatsanwaltschaft eine bedingte Geldstrafe. Schon jetzt ist klar, Kunst von einer Verurteilung, dann dürfte sich das auf einen Haufen Bündner, aber auch Schweizer Gemeinden auswirken. Jasmin Schneider.
1: Gerade mit dem Klimawandel werden Naturereignisse immer wahrscheinlicher und Gemeindebehörden werden immer mehr gefordert sein, zum Entscheid zu treffen. Droht künftig bei einer im Nachhinein zu lockeren Einschätzung eine Geld- oder sogar eine Gefängnisstrafe, stellt sich die Frage, wie gewillt die Leute sind, um sich für ein Amt als Gemeindepräsidentin oder Gemeindevorstand zur Verfügung zu stellen. Zudem stellt sich auch die Frage, ob beim Leben in den Bergen nicht immer mit einem gewissen Restrisiko muss gerechnet werden, weil Naturgefahren nie ganz ausgeschlossen werden können.
0: Das Urteil wird am 4. September im Kongresszentrum zu Pontresina verkündet. Wir sind dann auch wieder mit dabei. Die Gemeinde Albula-Alvra hat in ihrer Versammlung einmal mehr über die Umsiedlung von Brienz-Prinzals diskutiert. Das Mal ist es darum gegangen, mit einer Teilrevision für Ortsplanung spezielle Umsiedlungszonen zu schaffen. Einmal in Faderna, Salva-Neudorf und einmal in Compogna, Tüfenkastel, wie der Gemeindepräsident Daniel Albertin sagt.
2: Wo wir das Umsiedlungsprojekt angefangen haben, uns überlegen, wie gehen wir überhaupt vor bei so einem Umsiedlungsprojekt, hätten wir gesehen, ja, es braucht wahrscheinlich gewisse Umsiedlungsstandorte, wo bereits auch an einer Gemeinde anliegend sind, damit man eigentlich wie eine Erweiterung hat.
0: Die Vorlage ist mit 40 Stimmen und 2 Enthaltungen angenommen worden. Damit stehen der Brienzer Erst- und Zweitheimisch jetzt 3 Umsiedlungsvarianten zur Verfügung. Neben der neu bestimmten Variante kann entweder eine Ersatzbeschaffung an einem komplett neuen Ort im Kanton oder eine finanzielle Abgeltung ohne Ersatz gewählt werden. Für Zurselven ist ab nächstes Jahr ein neues Gesundheitsnetz geplant, um Gesundheitsversorgung in der Region zu sichern. Mit dabei sind 11 Gemeinden von Zurselven, gewisse Heim, Spitexa und das Regionalspital. Für Patientinnen und Patienten ändere das nicht viel, sagt der Geschäftsführer Marco Salzgeber.
3: Uns ist es ein grosses Anliegen, dass wir die verschiedenen Standorte ja auch weiter betreiben und die auch weiterhin unter ihrem Namen betrieben werden. Das heisst, wenn ein Patient oder Klient, Klientin in Alters- und Pflegeheim reinläuft, ab im Januar steht immer noch der gleiche Name an der Tür und er wird immer noch das gleiche Personal vor Ort antreffen.
0: Alle Mitarbeitenden können ihren Job behalten und auch beim Angebot ändert sich nicht viel. Bei den einzelnen Organisationen wird die Administration zusammengelegt und zentral geführt, statt von jeder einzelnen. Noch ist aber nicht sicher, ob das Gesundheitsnetz zur selber wie geplant standkommt. An der Delegiertenversammlung Mitte September muss zuerst noch darüber abgestimmt werden.
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5: Jetzt Morgen braucht sie je nachdem vielleicht noch ein feines Jäckli. Später wandern die dann aber recht schnell wieder ins Gepäck. Wir haben heute nämlich einen Haufen Sonne in der Südostschweiz den ganzen Tag. Und dazu messen wir bis zu 21 Grad in Pontresina, 25 Grad gibt es in Laax und bis zu 28 Grad in Langquart.
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5: In Chur braucht das Richtungszentrum ein bisschen mehr Geduld. Wegen dem Berufsverkehr stockt und staut auf verschiedenen Strassen. Sonst haben wir aktuell nichts Spezielles zu melden. Zu den Strassen kommen gut und sicher an.
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5: 7 Minuten ab die 8. Schön sind wir mit uns unterwegs. An dem Mittwoch, der 26. August, haben wir heute.

0: Ariana Grande haben wir gehört, 12 Minuten ab die 8. Wir schauen nochmal geschwind auf die Strasse.
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0: Da brauchen wir nämlich Geduld, zum einen auf der A13 Chur San Bernardino in Höhe Chur Süd haben wir Stau wegen Verkehrsüberlastung. Ebenfalls länger geht es auf der Emserstrasse in Richtung Chur. Aktuell verlieren wir hier rund 20 Minuten.

0: Musik aus der Schweiz haben wir gehört von Pegasus. Das Regionalspital zur Selva, Altersheim und Spitex sollen unter einen Hut zum Gesundheitsversorgung sichern. Für das gibt es ein neues Gesundheitsnetz in der Region, das nächstes Jahr starten soll. Was das für Patientinnen und Patienten bedeutet, weiss Zarina von Wiesenfluh.
1: 11 Gemeinden von zur Selva wollen gemeinsame Sachen machen mit den Heim, Spitexen und dem Regionalspital. Und zwar als künftiges Gesundheitsnetz. Auf Romanisch reiht es an da zur Selva. Für die Patientinnen und Patienten ändere das nicht viel, sagt der Geschäftsführer Marco Salzgeber.
2: Uns ist es ein grosses Anliegen, dass wir die verschiedenen Standorte ja auch weiter betreiben und die auch weiterhin unter ihrem Namen betrieben werden. Das heisst, wenn ein Patient oder Klientin in Ades und Fleckheim reinläuft, ab im Januar steht immer noch der gleiche Name an der Tür und er wird immer noch das gleiche Personal vor Ort antreffen.
1: Alle Mitarbeitenden können die ihren Job behalten. Und auch beim Angebot ändert sich nicht viel. Aber für die einzelnen Organisationen als Firma ein Haufen.
2: Auflagen zu erfüllen, Qualität, Zertifizierungen, Bewilligungen, Budgetierungen, Einkauf, Datenschutz etc. Das ist für kleine Häuser fast nicht mehr machbar. Und ich glaube, das ist auch ein Ausdruck der Tatsache, dass die Institutionen sich auf freiwilliger Basis entschlossen haben, bereit, an einen Daten beizutreten, weil sie selber auch zum Schluss gekommen sind, dass man in einem grossen Verbund diesen Herausforderungen besser begegnen kann. Und schlussendlich sind wir natürlich auch überzeugt, dass es auch auf der finanziellen Seite, dass es billiger ist.
1: Zum Beispiel beim Einkauf. Statt dass ein Haufen einzelne Betriebe für sich medizinische Produkte kaufen, würde das künftig nur über eine Stelle laufen. Auch das Regionalspital Sur Selva will dem Gesundheitsnetz beitreten. Es steht finanziell nicht gut da. Und gleich wollen die Verantwortlichen beispielsweise die Geburtsabteilung behalten, wie der Verwaltungsratspräsident Jeriga Thomas sagt.
3: Für eine Randregion ist das natürlich ein hochzentrales Thema. Man würde denen das Herz ausreißen, wo das neue Leben kann entstehen kann. Und darum ist es natürlich wichtig, dass man Geburtshilfe gegen Führer weiterhin aufrecht behalten darf.
1: Die stabilen Fallzahlen und die finanzielle Situation lassen die das zu. Noch ist aber nicht sicher, ob das Gesundheitsnetz zur Selva wie geplant standkommt. An der Delegiertenversammlung Mitte September muss zuerst noch darüber abgestimmt werden. Beim Nein bleibt alles beim Alten. Beim Ja startet Reitensanat ab dem 1. Januar 2027.
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0: Musik von Hecht haben wir gehört auf Radio Grisha. Wir gehen noch mal geschwind auf die Strasse.
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0: Rund um Chur braucht es aktuell ein bisschen mehr Geduld als üblich. Zum einen Stau zu verschiedenen Strassen wegen Berufsverkehr. Zum anderen hat es auch noch einen Unfall gegeben auf der Kasernenstrasse, wo zusätzlich für Stau sorgt. Allen unterwegs weiterhin eine gute Fahrt.

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0: Ja, der Blick aus dem Fenster, der dürfte heute Morgen ziemlich positiv ausfallen. Wir haben einen Haufen Sonne in der ganzen Südostschweiz. Die Temperaturen steigen bis auf 22 Grad in Sedrun. Auch 22 Grad gibt es in Obersachsen und bis zu 28 Grad in Wangs. Morgen Donnerstag sieht es ähnlich aus. Es wird sogar noch mal ein Spürchen wärmer, bis zu 31 Grad liegen drin.
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0: In Chur auf der Kasernenstrasse brauchen wir immer noch ein bisschen mehr Geduld wegen einem Unfall, wo es gegeben hat. Sonst dürfte sich der Stau mittlerweile ziemlich aufgelöst haben. Mit euch morgen ist Jessica Müller. Schön, sind ihr mit uns unterwegs. Ich übergebe jetzt Teddy Swims, Mr. Know-It-All.

Guten Morgen wünsche ich euch mit Radio Grischa. Vielleicht habt ihr heute schon für irgendetwas KI gebraucht. Ich meine, sie kann ja schon praktisch sein, zum Text schreiben oder korrigieren oder so. In der Zwischenzeit produziert sie aber sogar ganze Songs. Australien zeugt jetzt hier eine Grenze. Titel, die mehrheitlich oder sogar vollständig von KI stammen, dürfen nicht mehr in die offiziellen Charts. Auslöser ist unter anderem eine KI-Version von «Like a Prayer» von Madonna, die es bis auf den vierten Platz geschafft hat. KI als Hilfsmittel sei erlaubt, der entscheidend kreative Anteil müsse aber vom Mensch kommen. Auch die Schweizer Hitparade schafft mit ähnlichen Regeln. Die Frage bleibt also, langt es, wenn ein Song einfach gut tönt, oder wenn wir auch wissen, wer oder was da dahinter steckt? Ja, bei unserem nächsten Song dürfte das ein klarer Fall sein. Perfection Factory. Wir müssen uns so Fragen nicht stellen. Auch noch dazu mal ist KI noch kein Thema gewesen. Echte Musik aus dem Jahr 1983. Jetzt für euch feels like heaven.

0: Ganz schönen Mittwoch wünsche ich euch mit dem Radio. Von da und zum Abschluss vor Stunde redet der Kamerad noch ein Wörtchen mit. Love Sober, los mit dem noch vor dem 9.
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1: Im Studio Mary Milanovic. Die Raiffeisenbank Schweiz will bis zu 180 Stellen abbauen. Das passiert im Rahmen eines Sparprogramms. Das Ziel ist laut Mitteilung bis nächstes Jahr, die Kosten um rund 60 Millionen Franken zu senken. Wie die Raiffeisen schreibt, sollen mehr als die Hälfte der Stellen unter anderem über natürliche Fluktuationen oder Frühpensionierungen erfolgen. Gleichzeitig stellt sich die Raiffeisen Schweiz organisatorisch neu auf. Zwei Geschäftsleitungsmitglieder verlassen die Bank im Herbst deswegen. Zehntausende in der Schweiz lassen Putzkräfte oder Nannys schwarz arbeiten. Rund 500.000 Schweizer Haushalte beschäftigen stundenweise Haushaltshilfen, oft ohne Anmeldung. Gleichzeitig ist die Zahl der legal abgerechneten Beschäftigungen in den vergangenen Jahren deutlich gesunken, schreibt der Tagesanzeiger. Kontrollen in Privathaushalten sind selten. Die Kontrollwahrscheinlichkeit pro Haushalt beträgt statistisch gesehen nur 0,048% jährlich. Die Social-Media-Nutzung bei Schweizer Primarschulkindern hat sich innerhalb von 4 Jahren halbiert. Nur noch 20% der 8- bis 12-Jährigen nutzen regelmäßig Plattformen wie TikTok oder Instagram, berichtet Tamedia. Auch im Schulunterricht kommen digitale Geräte in Fächern wie Mathematik und Deutsch inzwischen seltener zum Einsatz als noch vor wenigen Jahren. Der frühere Schweizer Eishockey-Nationaltrainer Patrick Fischer hat sich zum gefälschten Covid-Zertifikat geäußert. Im Blick zeigt er Verständnis für die Empörung und räumt ein, gelogen zu haben. Mit seiner Entlassung als Nationaltrainer habe er inzwischen Frieden geschlossen. Auf seine 10 Jahre mit der Nationalmannschaft blicke er dennoch mit Stolz zurück. Fischer ist 2022 mit einem gefälschten Covid-Zertifikat an den Olympischen Spielen in Peking gereist. Kanada reagiert auf neue US-Zölle mit Gegenzöllen von bis zu 50%. Betroffen sind amerikanische Waren im Wert von rund 20 Milliarden Dollar, darunter Stahl, Lebensmittel, Haushaltsgeräte und landwirtschaftliche Maschinen. Die Maßnahmen sollen am 8. September in Kraft treten. Die kanadische Regierung spricht von einer notwendigen Reaktion zum Schutz der heimischen Wirtschaft.
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3: Das Wetter heute, das ist schnell erzählt und erklärt sich eigentlich von allein, wenn man aus dem Fenster schaut. Es ist schön und es bleibt schön heute in der Südostschweiz. Das bei maximal 21.

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1: Auf der Straße kommen wir aktuell gut vorwärts. Wir haben keine speziellen Meldungen.
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1: So, bis zur 9. Pause haben wir es auch schon wieder geschafft. Geniessen euren Kaffee und Gipfeli, hoffentlich an der Sonne. Wir liefern euch die Musik dazu. Golden Summer für euch, jetzt für euch bereit.

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0: Unsere romanische Moderatorin Jessica Caprez hat diese Woche das Thema Sommertheater sur Selva in der Minute des Romanches. Während die grossen Theaterhäuser im Sommer Pause machen, tut sich für Schauspieler auch die ein oder andere Tür auf. Der Kurt Inga Wienzel ist Schauspieler von Beruf und er nutzt genau diese Zeit, um in der sur Selva ein Theaterprojekt auf die Beine zu stellen.
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0: Hoffnung an dem Mittwochvormittag. Hope haben wir gehört auf Radio Grisha. Und einen gibt's noch vor dem Halbi. In den Startlöchern haben wir den Lucas Graham, To Know a Girl, für euch geht es in einem kurzen Augenblick.
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0: Ja, heute ist und bleibt sonnig und schön in der Südostschweiz. Dazu her messen wir bis zu 22 Grad in Samaden. 24 Grad gibt es in diesem Diss und bis zu 28 Grad in Wesen. Morgen Donnerstag geht es endlich weiter. Die Sonne die begleitet uns weiterhin und die Temperaturen die gehen noch ein bisschen weiter drauf. Es gibt morgen bis zu 31 Grad.
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0: Auf der Strasse aktuell alles im grünen Bereich, soweit wir haben keine speziellen Meldungen.
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0: Schön, dass ihr mit Radio Grieche unterwegs seid. Mittwochvormittag, 1 Minute über 9:30 Uhr.

0: Musik von da haben wir gehört. 77 Bombay Street Ghostbusters. Mittwoch, der 26. August haben wir heute und die ganze Welt trauert um eine verstorbene Musiklegende, Armina Küchler.
1: Sie war eine der herzlichsten Superstars. Eine, die sich selber nie zu ernst genommen hat. Mit viel Wärme durch die Welt ist und nach einem ganz speziellen Motto gelebt hat. Wenn jemand ohne Lächeln war, dann gib ihm einfach dies. Dolly Parton.
2: Jolene, Jolene, Jolene, Jolene, I'm begging of you, please don't take my man.
1: Und am Dienstagabend dann die traurigen Nachrichten. Nach einer kurzen Krebserkrankung ist die Königin vom Country in Nashville gestorben. Hinterlässt die Musikerin einiges. Eigene Kinder hat sie zwar keine, aber irgendwie ist sie doch ein bisschen wie eine zweite Mami für viele gewesen. Auch für ihr Gotti Mädchen, Miley Cyrus. Dolly Parton ist gefühlt immer für alle und jeden da gewesen. Sie hat sich öffentlich und fest für queere Rechte gesetzt und hat für eine tolerantere und friedlichere Welt gekämpft. Mit ihrer Stiftung Dollywood Foundation hat sie außerdem über 40 Jahre lang Kinder und ihre Ausbildung gefördert und dafür gesorgt, dass weniger Kids aus der Schule geflogen sind und ihre Ausbildung tatsächlich auch fertig gemacht haben. Eine riesige Karriere hat sie hergelegt. Über 60 Jahre ist sie eine der erfolgreichsten Musikerinnen gewesen. Und wird das auch nach ihrem Tod noch lange bleiben.
0: Und wir hören sie jetzt miteinander. Dolly Parton, Jolene, jetzt in voller Länge für euch. Da bei uns auf Radio Grischa.

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1: Im Studio Mary Milanovic. Gaming ist in der Schweiz zum Volkssport geworden. Laut dem neuesten Digimonitor spielen 6 von 10 Menschen in der Schweiz digitale Games. Jonathan Schöffel.
2: Mit 3,9 Millionen Menschen erreicht Gaming ein grösseres Publikum als Streaming-Plattformen wie Netflix oder Spotify. Am häufigsten wird auf dem Smartphone gespielt. Vor allem in der Deutschschweiz wird täglich gamet. Verbreiteter ist das Gamen bei jugendlichen Männern. Aber auch jede dritte Frau, zum Beispiel zwischen 55 und 75, spielt täglich. Am beliebtesten sind Gedächtnis-, Denk- und Lernspiel.
1: Nach dem tödlichen Schwertangriff an einer Schule in Schweden ist ein weiterer Mann festgenommen worden. Wie die Staatsanwaltschaft mitteilt, wird er der Beihilfe zum Mord sowie zum versuchten Mord verdächtigt. Der mutmaßliche 18 Jahre alte Täter sitzt nach der Attacke am vergangenen Freitag in Untersuchungshaft. Er soll an der Schule ein 17-jähriges Mädchen erstochen sowie 3 Schüler zwischen 12 und 17 Jahren verletzt haben, 2 davon schwer. Sein Motiv ist unklar. Die Gefahr durch Schlangen wird laut einer neuen Studie massiv unterschätzt. Eine internationale Studie mit Schweizer Beteiligung schätzt, dass weltweit mindestens 270.000 Menschen pro Jahr an einem Schlangenbiss sterben. Je nach Datengrundlage könnten es sogar über 510.000 sein. Die Forschenden erklären, dass offizielle Statistiken viele Fälle nicht richtig erfassen. Befragungen in Dorfgemeinschaften zeigen deutlich höhere Zahlen. Wer mit dem Rauchen aufhören will, hat mit nikotinhaltigen E-Zigaretten offenbar gute Chancen. Das zeigt eine Studie eines internationalen Forschungsnetzwerks. 8-10% der Probanden schafften es so mindestens ein halbes Jahr, aufs Zigarettenrauchen zu verzichten. Bei anderen Methoden wie nikotinhaltigen Kaugummis oder Pflastern schafften es höchstens 6%. Fachleute betonen aber, Vapes sind nicht harmlos und über mögliche Langzeitfolgen weiß man noch zu wenig. Die SBB hat im ersten Halbjahr täglich durchschnittlich 1,45 Millionen Passagiere befördert. Das sind 4% mehr als im Vorjahr. Gleichzeitig stieg der Gewinn deutlich von 48 auf 126 Millionen Franken, teilt die SBB mit. Die Pünktlichkeit blieb mit gut 94% auf hohem Niveau. Auch die Kundenzufriedenheit nahm leicht zu.
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4: Wir haben heute recht viel Sonne in der Südostschweiz und so bleibt es auch den ganzen Tag. Dazu messen wir bis zu 23 Grad auf der Lenzerheide. 25 Grad gibt es in Klosters und bis zu 28 Grad im ganzen Land. Also wunderbares Wetter für alles, was draussen stattfindet. So dann auch morgen Donnerstag. Es geht ähnlich weiter und es wird sogar noch wärmer mit bis zu 31 Grad.
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4: Auf der Straße sieht es

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1: Im Studio Mary Milanovic. Gaming ist in der Schweiz zum Volkssport geworden. Laut dem neuesten Digimonitor spielen 6 von 10 Menschen in der Schweiz digitale Games. Jonathan Schöffel.
2: Mit 3,9 Millionen Menschen erreicht Gaming ein grösseres Publikum als Streaming-Plattformen wie Netflix oder Spotify. Am häufigsten wird auf dem Smartphone gespielt. Vor allem in der Deutschschweiz wird täglich gamet. Verbreiteter ist das Gamen bei jugendlichen Männern. Aber auch jede dritte Frau, zum Beispiel zwischen 55 und 75, spielt täglich. Am beliebtesten sind Gedächtnis-, Denk- und Lernspiele.
1: Nach dem tödlichen Schwertangriff an einer Schule in Schweden ist ein weiterer Mann festgenommen worden. Wie die Staatsanwaltschaft mitteilt, wird er der Beihilfe zum Mord sowie zum versuchten Mord verdächtigt. Der mutmaßliche 18 Jahre alte Täter sitzt nach der Attacke am vergangenen Freitag in Untersuchungshaft. Er soll an der Schule ein 17-jähriges Mädchen erstochen sowie 3 Schüler zwischen 12 und 17 Jahren verletzt haben, 2 davon schwer. Sein Motiv ist unklar. Die Gefahr durch Schlangen wird laut einer neuen Studie massiv unterschätzt. Eine internationale Studie mit Schweizer Beteiligung schätzt, dass weltweit mindestens 270.000 Menschen pro Jahr an einem Schlangenbiss sterben. Je nach Datengrundlage könnten es sogar über 510.000 sein. Die Forschenden erklären, dass offizielle Statistiken viele Fälle nicht richtig erfassen. Befragungen in Dorfgemeinschaften zeigen deutlich höhere Zahlen. Wer mit dem Rauchen aufhören will, hat mit nikotinhaltigen E-Zigaretten offenbar gute Chancen. Das zeigt eine Studie eines internationalen Forschungsnetzwerks. 8-10% der Probanden schafften es so mindestens ein halbes Jahr, aufs Zigarettenrauchen zu verzichten. Bei anderen Methoden wie nikotinhaltigen Kaugummis oder Pflastern schafften es höchstens 6%. Fachleute betonen aber, Vapes sind nicht harmlos und über mögliche Langzeitfolgen weiß man noch zu wenig. Die SBB hat im ersten Halbjahr täglich durchschnittlich 1,45 Millionen Passagiere befördert. Das sind 4% mehr als im Vorjahr. Gleichzeitig stieg der Gewinn deutlich von 48 auf 126 Millionen Franken, teilt die SBB mit. Die Pünktlichkeit blieb mit gut 94% auf hohem Niveau. Auch die Kundenzufriedenheit nahm leicht zu.

0: Der Mittwochmittag auf Radio Grischen. Wir schauen kurz auf die Strasse.
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0: Vorsicht nämlich auf der Autobahn A3 Zürich Richtung Chur. Zwischen der Raststätte Glanerland Süd und Niederurne habt ihr gerade nach der Raststätte Gegenstände auf der Fahrbahn. Vorsicht, wenn ihr auf der A3 unterwegs seid. Zürich Richtung Chur zwischen der Raststätte Glanerland Süd und Niederurne. Dort habt ihr Gegenstände auf der Fahrbahn, ganz direkt nach der Raststätte.

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1: Die Augen vielleicht noch bis klein. Die erste Tasse Kaffee dafür umso grösser. Guten Morgen, neuen Mittwoch. Schön starten wir mit uns in der Tag. Wir müssen Abschied nehmen von einer der grössten Persönlichkeiten der Musikgeschichte. Dolly Parton ist nach Angaben von ihrem Management gestern Dienstag im Alter von 80 Jahren nach einer kurzen Krebserkrankung in Nashville gestorben. Wir erinnern uns heute Morgen an

gefällt dir, geht frisch duscht, Hände lagen, besonders super fühlend. Hören Sie jetzt besser weg, weil ausgerechnet der Duschkopf soll eine der grössten Keimquellen im Badzimmer sein. Während wir das Brünneli und das WC regelmässig schrubben, geht der Duschkopf eben gerne mal vergessen.

0: Werte gefunden, aber für gesunde Menschen sind das in der Regel kein Grund zur Panik. Und die Lösung die ist zum Glück auch ganz simpel. Den Duschkopf einfach regelmäßiger putzen und vor allem von Zeit zu Zeit auch wieder mal auswechseln.
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0: Mittwochmittag, 20.12 Uhr auf Radio Grischen. Wir schauen noch mal kurz auf die Strasse.
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0: Vorsicht da, vor allem auf der Autobahn A3 Zürich Richtung Chur zwischen der Raststätte Glanerland Süd und Niederurne. Dort haben wir noch die Meldung, dass ihr Gegenstände auf der Fahrbahn habt, geht nach der Raststätte Glanerland Süd.

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0: Mit Crocodile Rock, kurz nach 11:30 auf Radio Grieche. Wir schauen noch mal kurz auf die Straße.
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0: Vorsicht, nämlich immer noch auf der Autobahn A3 Zürich Richtung Chur, nämlich genauer gesagt zwischen der Raststätte Glanerland Süd und Niederurne. Dort dahinter geht nach der Raststätte Gegenstände auf der Fahrbahn. Fahren also vorsichtig, wenn ihr dort unterwegs sind. Autobahn A3 Zürich Richtung Chur zwischen der Raststätte Glanerland Süd und Niederurne.

0: Liefern die vier Jungs für Band Mardi. Früher sind sie als Chasing Anna unterwegs gewesen und jetzt starten sie neu durch mit neuem Namen. Sonne im Gesicht, eine warme Brise und dazu am besten ein Coco-Limon-Glasse.
1: Wir wollen ein Sommerlied machen, wo genau die Wärme, Gelassenheit und Entspanntheit verkörpert, wo es eben nur an so einem schönen, heißen Sommertag gibt, wenn man durch die Strasse schlendert, so am Baden ist und dabei noch ein Glasse isst. Wir finden auch, man sieht irgendwie selten Leute, die das Glasse essen und gestresst sind. Das sind auch immer Leute, die sind tief entspannt, die nehmen sich die Zeit und geniessen es. Genau das Gefühl haben wir in den Song verpacken und aus dieser Idee ist dann Coco Limon entstanden.
0: Sagt Renato Curcellas, Sänger der Band. Und genau das Gefühl bringen sie uns jetzt auf Radio Grischa. Ferien für die Ohren, das sind Mardi Coco Limon.
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1: Im Studio Mary Milanovic. Die größte Krise stehe den Bauern im Winter bevor. Fachleute befürchten, dass die psychische und finanzielle Belastung vor allem im Winter sichtbar wird und weitere Bauernhöfe aufgeben könnten. Die anhaltende Hitze und Trockenheit belasten viele Schweizer Bauernfamilien stark, schreibt SRF. Futtermangel, Ernteausfälle und finanzielle Sorgen bringen einzelne Betriebe an ihre Grenzen. Beim bäuerlichen Sorgentelefon gibt es bislang dennoch kaum mehr Anrufe als üblich. Air Glacier erhebt schwere Vorwürfe gegen ein Mitglied der Rega-Geschäftsleitung. Dieses soll damit gedroht haben, zusätzliche Rega-Helikopter zu stationieren und Air Glacier von Einsätzen auszuschließen, berichtet der Walliser Brute. Hintergrund ist offenbar ein Streit um die Alarmierung von Rettungshelikoptern. Air Glacier sieht mögliche rechtliche Konsequenzen. Die Rega äußert sich nicht öffentlich zu den Vorwürfen. Vor der Südküste der griechischen Insel Kreta sind 218 Migranten auf See entdeckt und in Sicherheit gebracht worden. Das berichten griechische Medien unter Berufung auf die Küstenwache. Damit wurden innerhalb von 2 Tagen mehr als 300 Menschen vor der Insel gerettet. Kreta ist ein wichtiger Anlaufpunkt für Migranten, die von Nordafrika aus ins EU-Land Griechenland gelangen wollen. Die Weltwirtschaft dürfte die Folgen des Iran-Kriegs und die hohen Energiepreise besser verkraften als befürchtet. Davon geht der Internationale Währungsfonds IWF aus. Es gebe ein Tauziehen zwischen den negativen Folgen der Energiekrise und dem durch künstliche Intelligenz getriebenen Investitionsboom, heißt es. Allerdings mahnt der IWF, dass der Energieschock noch nicht vorbei sei. Wenn der Ölpreis erneut steige, könnte dies das weltweite Wirtschaftswachstum weiter bremsen. Bei ukrainischen Drohnenangriffen auf Ziele in Russland sind 2 Menschen ums Leben gekommen. Bei den Toten handle es sich um einen Mann und ein 14-jähriges Mädchen. Eine Drohne sei auf ihr Haus gestürzt und habe dieses in Brand gesetzt. Nach Angaben des russischen Verteidigungsministeriums wurden in der Nacht über 400 ukrainische Drohnen abgefangen und zerstört. Etwa 600 Kilometer von Moskau wurde zudem ein weiteres Lager des größten russischen Online-Versandhändlers Wildberries getroffen.
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2: Mit der Selina Rittich. Guten Mittag. Im Kanton Glarus müssen heute Heizungen in Wohnhäusern zu 100% fossilfrei betrieben werden. Das hat die Landsgemeinde so vor 5 Jahren entschieden. Eine Motion von FDP hat eine Übergangslösung bis 2050 verlangt. Die Ausgangslage hat sich in der Zwischenzeit verändert, argumentiert der Landrat Remo Goethe.
3: Also ich glaube, die Ausgangslage ändert sich ja ständig. Und wir haben einfach gesehen, dass in den letzten Jahren eine massive Veränderung stattgefunden hat. Wir haben Stromknappheit, man redet von Stromsparen, man redet davon, dass man Wasserspeicher muss gefüllt haben. Und das ist einfach eine andere Ausgangslage, wo man das Ganze noch einmal anschauen muss, wo man vielleicht einmal beschlossen hat, ob es andere Strategien gibt, dass wir eben sicher durch den Winter kommen und auch so, dass wir am Schluss für alle genug Strom und Wärme haben.
2: Der Landrat war beim Thema fossilfreie Heizung gespalten. Er hat die FDP-Motion nur knapp mit 29 zu 28 Stimmen bei 2 Enthaltungen abgelehnt. Die Bündner Gemeinden kriegen nächstes Jahr rund 73 Millionen Franken aus dem kantonalen Finanzausgleich. Das sind 1,5 Millionen mehr als im laufenden Jahr. Vom Ressourcenausgleich profitieren 59 finanzschwächere Gemeinden mit fast 43 Millionen Franken, wie der Kanton Graubünden schreibt. Finanziert wird der Ausgleich unter anderem von 40 ressourcenstarken Gemeinden. Der mit Abstand grösste Beitrag leistet St. Moritz mit gut 15 Millionen Franken. Weitere 29 Millionen Franken fließen über den Gebirgs- und Schullastenausgleich an 50 Gemeinden. Knapp 1,4 Millionen Franken kriegen dazu an 19 Gemeinden, die überdurchschnittlich stark durch Sozialhilfekosten belastet sind. Der Kanton Graubünden übernimmt über 41 Millionen Franken vom Finanzausgleich. Über 31 Millionen stammen von den ressourcenstärksten Gemeinden, wie es weiter heisst. Sargans sorgt die laufende Ortsplanungsrevision für Widerstand. Eine breite Allianz aus Parteien, Gewerbe und Hauseigentümer kritisiert zu viele Vorschriften und fordert der Gemeinderat auf, die Pläne nochmals zu überarbeiten. Livio Biondini.
4: Konkret stört sich die Allianz unter anderem an strengere Vorgaben für private Grundstücke. Wie der Sarganser Länder schreibt, werden zum Beispiel Einschränkungen bei der Zahl der Wohnungen, zusätzliche Gestaltungs- und Umweltvorschriften

0: Allerstrasse. Die Gemeinsergänz äußert sich vorerst nicht zu den einzelnen Kritikpunkten, wie es weiter heisst. Aktuell werden die Rückmeldungen aus der zweiten Mitwirkung ausgewertet. Der Gemeinderat will sich im September mit dem ergänzenden Mitwirkungsbericht befassen.
1: Erst nachdem will die Gemeinde detailliert auf die eingegangenen Rückmeldungen eingehen. Die Ortsplanung befindet sich damit weiterhin mitten im Mitwirkungsverfahren. Das Flums ist eine neue Wohnüberbauung mit 50 Mietwohnungen geplant. Auf einem fast 8000 Quadratmeter grossen Areal an der Felsenstrasse sollen 4 dreigeschossige Mehrfamilienhäuser in Holzbauweise entstehen, wie der Sarganserländer schreibt. Das Projekt trägt den Namen Felsenpark. Vorgesehen sind 2,5 bis 4,5 Zimmerwohnungen. Die meisten bestehenden Bäume auf dem Grundstück sollen erhalten bleiben. Ein Einfamilienhaus dagegen müsse Platz machen. Gestern ist die Auflagefrist für das Bauprojekt abgelaufen. Laut der Bauherrin sind Einsprachen eingegangen. Damit könnte sich der Baustart verzögern. Der wäre auf nächstes Jahr geplant, wie es weiter heisst.
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3: Ja, heute habe ich es eigentlich relativ schnell erzählt. Ja, es ist sonnig in der ganzen Südostschweiz. 28 Grad haben wir in Ilanz. In Glarus sind 27, auf der Linzerheide heute 23 Grad. Morgen Donnerstag geht es eigentlich genauso sonnig weiter. Es hat der Sahara, Staub und starken Föhn mit bis zu 31 Grad.
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3: Wir schauen auf die Albula-Strasse. Sie ist zwischen Krapalf und Albula-Hospiz gesperrt. Das wegen Belagsarbeiten. Sonst sieht es gut aus auf der Strasse von der Südostschweiz.

11 Minuten nach die 12 haben wir es. Wir sind hier auf Radio Grisch und wir machen jetzt einen kurzen Musikwechsel. Ja, auch mal chillig, oder? Einfach mal ein bisschen Jazz hören. Wobei, das fängt dann ab und zu schon. Nicht so wie das ist jetzt eher gemütlich. Aber wer genau Bock hat, um das eben zu hören, muss jetzt gut mir zuhören. Wir haben 2 Tagestickets für das Jazz Festival in Sargans für das Wochenende ready. Und die kriegen ihr eigentlich ganz einfach. Spielen in unserer Buchstabensuppe mit auf 081 255 55 55. Das ist die Nummer, um eben anrufen und mitspielen. Und die 2 Tickets, um eben Jazz zu hören, am Festival Zerganzig hörend euch. 081 255 55 55. Da ist nochmal die Nummer. Ich wünsche euch jetzt schon ganz viel Glück.

0: Ja, und heute mitspielen dort Merlis aus Ergänz. Hoi Merlis.
1: Hoi, salut.
0: Hoi, du spielst mit für die 2-Tages-Tickets für das Jazz-Festival genau. In Sergenz. Und Merlis, man kann ja sagen, du bist ja kein neuer Fan, du bist sehr gerne am Jazz hören, im Jazz-Keller. Jawohl. Und wenn ich mir das so vorstelle, Merlis, ich weiss nicht, ich habe das Gefühl, dann ist man so mit schönen Kleidchen dort. Wie ist das so? Machst du da extra, putzt dich auch so ein bisschen raus?
1: Ja, also, ich tue mich schon dementsprechend anlegen, ja. Das gehört dazu.
0: Das gehört ein bisschen dazu. Das ist doch gut. Das wäre jetzt eigentlich auch noch etwas für mich. Zum habe ich mal einen Anlass, um mich schön anzulegen, Armin Küchler, der Jazzkeller, wo Merlis amigs geht. Du hast ja eine spezielle Verbindung dazu.
2: Ja, Merlis, im Fall der Jazzkeller Sergenz hat ganz einen speziellen Platz in meinem Herzli, weil ich bin einerseits Sergenz aufgewachsen und andererseits hat mein Grosspapi früher auch im Jazzkeller gespielt. Und ich weiss nicht, ob es noch gleich ist wie früher, aber es hat ein Foto von ihm dort an der Wand. Und das finde ich sehr toll.
1: Muss ich mal schauen.
2: Muss mal schauen. Fritz Steiner. Vielleicht findest du ihn irgendwo.
1: Gut, okay.
0: Ja, super. Dann kann das ja eigentlich nur gut kommen, Merlis. Hast es ja gehört, Armena. Sie tut dir noch schnell die Regel erklären, wie das funktioniert da heute.
1: Ja.
2: Genau, Merlis. Wir wollen dich schließlich gratis an das Jazzfestival so ganz schicken. Und darum kriegst du für uns 40 Sekunden Zeit, zum 8 Begriff erraten. Bevor du zu lang musst überlegen und wertvolle Sekunden verlierst, sagst du lieber ganz schnell weiter. Dann fräsen wir dann nämlich durch. Wir spielen heute mit dem Buchstaben F, wie Focaccia zum Beispiel.
0: Super. Ich würde sagen, du bist bereit. Dann starten wir doch einfach. Der erste Begriff, den wir mit F suchen. Ein junges Schwein.
1: Ferkel.
0: Ein Instrument.
1: Flöte.
0: Ein Pass in Graubünden.
1: Furka-Pass.
0: Braucht man zum Nähen?
1: Weiter.
0: Rot, Gelb, Blau sind?
1: Farbe.
0: Ein Transportmittel.
1: Fahrzeug.
0: Aus denen sollte man lernen.
1: Fehler.
0: Ein italienisches Brötli.
1: Focaccio.
0: Hat man an der Hand?
1: Finger.
0: Hast du nach dem da ist er gekommen, der Gang. Marlies, es ist ein bisschen zu wenig Zeit. Wir hätten gebraucht, um da die 8 noch voll zu machen. Zum Beispiel braucht man zum Nähen den Faden. Aber es hat leider nur bis auf 7 gelangt.
1: Ja, das hätte ich
0: schon wissen. Du, ein Schreiner, Marlies, gell?
2: Gemein. Tut mir mega leid, aber es sind leider nur 7 richtige.
1: Okay. Ja, gut.
2: Dann gehst du trotzdem?
1: Wir gehen trotzdem.
2: Und dann selber zusammen, gell?
1: Okay.
0: Super, ich danke dir fürs Mitspielen, Merlis. Wünsche dir gleich einen schönen Mittwoch.
1: Danke.
0: Tschüss.

0: 1000 Meilen würde sie laufen für ihr Schätzchen. Bin mal schauen, wie viele Kilometer das sind. 1609 Kilometer, nicht mehr nichts, wo dort Vanessa Carlton für ihr Baby macht, ja, nach dem Mittag. Teilweise ist man vielleicht in dem Mittagsloch, darum würde ich sagen, brauchen wir gute Energie. Die macht doch gerade gute Laune. Sky Newman hören wir mit Man of the House noch vor dem halben Eis.
1: 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Das ist der André. 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

0: Es ist 12:30, ihr hört das Radio von da nicht zu kriegen. Zur Beilage die nächsten Meldungen von Selina Rettich.
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2: Seit 3 Jahren gilt im Kanton Glarus, Wohnhäuser müssen fossilfrei geheizt werden. Mit der Motion hat die FDP gewählt, dass der fossilfreie Anteil beim Heizen schrittweise auf 100% bis 2050 gesetzt wird. Das ambitionierte und für Landsgemeinde beschlossene Ziel sei machbar, argumentiert der GLP-Landrat Nils Birkeland.
3: Wir werden die Elektrifizierung, die nötig ist, im Winter lösen. Auch da spielt natürlich Gas eine Rolle für unsere Industrie und unsere Hochtemperaturprozessindustrie. Und dort ist es am richtigen Ort.
2: Der Landrat hat die FDP-Motion nur knapp abgelehnt mit 29 zu 28 Stimmen bei 2 Enthaltungen. Die Bündner Gemeinden kriegen nächstes Jahr rund 73 Millionen Franken aus dem kantonalen Finanzausgleich. Das sind 1,5 Millionen Franken mehr als noch das Jahr. 59 ressourcenschwache Gemeinden kriegen zusammen fast 43 Millionen Franken. Weitere 29 Millionen Franken gehen über den Gebirgs- und Schullastenausgleich an 50 Gemeinden. Der grösste Beitrag unter den finanzstarken Gemeinden leistet St. Moritz mit gut 15 Millionen Franken. In Sargans gibt es Widerstand gegen die laufende Ortsplanungsrevision. Wie der Sarganser Länder schreibt, reden die Allianz aus Vertreter von Mitte, FDP, SVP sowie Gewerbe- und Hauseigentümer von unnötiger Überregulierung. Kritisiert werden die unter anderem strengere Bauvorschriften und geplante Umzonungen. Die Gemeinde wertet die Rückmeldungen momentan aus. Der ergänzende Mitwirkungsbericht will der Gemeinderat im September behandeln, wie es weiter heisst. In Flums sollen an der Felsenstrasse 50 neue Mietwohnungen entstehen. Wie der Sarganserländer schreibt, sind 4 dreigeschossige Mehrfamilienhäuser in Holzbauweise geplant. Gegen das Projekt Felsenpark sind allerdings Einsprachen eingegangen. Ob der ursprünglich für nächstes Jahr geplante Baustart so eingehalten werden könne, sei darum noch offen. Ein gesund gepflegter Bartgeier ist in Lintel wieder ausgewildert worden. Das junge Männchen ist Anfang April stark geschwächt und flugunfähig aufgefunden worden. Untersuchungen haben erhöhte Bleiwerte und Hinweise auf ein mögliches Schädelhirntrauma gezeigt, wie der Kanton Glarus mitteilt. Nach mehreren Monaten Pflege im Natur- und Tierpark Goldau hat der Bartgeier am 18. August wieder in die Freiheit entlassen werden können. Im Kanton Glarus soll der Finanzausgleich zwischen Kanton und Gemeinden neu geregelt werden. Wie der Kanton mitteilt, will der Regierungsrat dazu die Kantonsverfassung und das Finanzausgleichsgesetz überarbeiten. Kern der Reform sei ein neuer, vom Kanton finanzierter Ressourcenausgleich. Die finanzschwächste Gemeinde soll in Zukunft nicht nur von der reicheren Gemeinde, sondern zusätzlich vom Kanton Geld kriegen. Abgesehen davon wird der Lastenausgleich um 0,5 Millionen Franken auf 3,5 Millionen Franken pro Jahr erhöht, wie es weiter heisst. Der zusätzliche Betrag soll komplett an die Gemeinde Glarus Süd gehen. Plant sagt, dass die neuen Regeln ab dem Jahr 2028 in Kraft treten sollen. Als nächstes soll der Landrat die Vorlage der Landsgemeinde zur Zustimmung unterbreiten.
0: Wetter. Viel habe ich eigentlich nicht zu erzählen. Ja, viel Sonnenstrahlen kriegen wir heute einfach den ganzen Tag ab. 29 Grad sind es zu Unterfatz, in Pfalz 23, zu Rosa heute 21 Grad. Morgen Donnerstag geht es genau gleich weiter. Viel Sonne, es hat auch der Sahara-Staub in der Luft mit bis zu 31 Grad.
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0: Schnell vorbei ist es auch da. Tipptopp sieht es aus auf der Strasse von der Südostschweiz. Kommen gut durch den Mittag. Ich bin Sarah Marti, begleite euch sehr gerne durch den Mittwoch. Schön, sind ihr mit uns mit dabei. 4 Minuten über die 12:30 haben wir's.

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0: Lost Frequencies beim Radio von euch wünschen ganz einen schönen Mittwoch. Und Gamer, die werden ja immer etwa gleich in einem Film dargestellt. Das ist schon fast gemein, finde ich. Das typische Klischee, oder? Junge Männer, die vor dem PC höckeln und sich irgendwie Chips stopfen. Aber eben, es ist nur ein Klischee und sowieso nicht das ganze Bild. Neben jungen Männern gamen vor allem auch ältere Frauen. Dani Glur, das zeigt der neue Digitalisierungsmonitor.
1: Ja, und die Studie zeigt, dass immer mehr Schweizerinnen und Schweizer gamen. Allein im letzten Jahr sind fast eine Viertelmillion neue Gamerinnen und Gamer dazugekommen. 3,6 Millionen gamen mindestens ab und zu. Auch die jeden Tag gamen, sind mehr geworden. Die Zahl ist von 1,3 auf 1,4 Millionen gestiegen. Gamen wird vor allem in der Deutschschweiz, da ist es jeder und jede Vierte. In der Westschweiz ist es weniger als jede Fünfte und im Tessin sind es noch weniger. Es gamen insgesamt deutlich mehr Männer als Frauen. Spannend ist eben, dass Männer je älter, desto weniger spielen. Bei den Frauen ist es genau umgekehrt. Frauen ab 60 gamen deutlich mehr als jüngere Frauen.
0: Und was gamen Schweizerinnen und Schweizer für Spiele eigentlich?
1: Die meisten spielen Gratis-Games auf dem Handy. Am beliebtesten sind Gedächtnis-, Denk- und Lehrspiele. Die klassischen Gamer-Games spielen nicht einmal ein Fünftel von der Bevölkerung. Das zeigt auch der Fakt, dass von den Gamern nur gut ein Viertel auf einer Konsole spielt. Da gibt es einen grossen Generationengraben. Junge Menschen spielen auf allen Plattformen, also Handy, Tablet, Laptop, PC oder auch Konsole, während ältere Menschen vor allem auf dem Handy oder im Tablet gamen. Und zum nochmal zurück aufs Gamer-Klischee zu sprechen kommen. Ja, das stimmt. Der Vergleich zwischen Männern, die gamen und nicht gamen, zeigt klar, Gamer essen mehr Fastfood, sind seltener für den Haushalt zuständig und häufiger ohne Arbeit.
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1: Wir hören das Radio von hier in 10 Minuten. Haben wir es eins und ab und zu will man doch einfach mal weg. Und nicht unbedingt wieder nach dem Mittag arbeiten. Wenn ihr könnten, wo würden ihr gehen?

Der trüßt doch ein. Der Adrian Stern, der will mit uns auf Amerika. Nehmen wir, oder? Wir hören jetzt eben mit dem passenden Song «Amerika, ihr seid da» auf Radio Grischen. Schön, sind ihr mit uns mit dabei.

0: Pacific gehen wir durch den Mittag mit dem Adrian Stern. Ich würde sagen, so machen wir jetzt auch weiter. Mit Rihanna und Mickey Echo können wir unser System nach dem Mittag langsam aber sicher wieder auffahren. Wir hören sie noch vor den Eis.
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1: Im Studio der Felix Haldimann. Das Bundesgericht hat die Verurteilung eines Mannes zu einer Freiheitsstrafe von 19 Jahren bestätigt. Das Zürcher Obergericht hatte ihn wegen der Ermordung einer 73-jährigen Ärztin vor 10 Jahren verurteilt. Der Verurteilte beantragte eine Strafe von höchstens 15 Jahren. Das Gericht wies dies ab, wie es im Urteil heißt. Es begründete den Entscheid unter anderem mit der besonders grausamen Tatausführung. Der Mann hatte sein Opfer mit Frischhaltefolie erstickt. Die größte Krise stehe den Bauern im Winter bevor. Fachleute befürchten, dass die psychische und finanzielle Belastung vor allem im Winter sichtbar werde und weitere Bauernhöfe aufgeben könnten. Die anhaltende Hitze und Trockenheit belasten viele Schweizer Bauernfamilien stark, schreibt SRF. Futtermangel, Ernteausfälle und finanzielle Sorgen bringen einzelne Betriebe an ihre Grenzen. Beim bäuerlichen Sorgentelefon gibt es bislang dennoch kaum mehr Anrufe als üblich. R. Glacier erhebt schwere Vorwürfe gegen ein Mitglied der Rega-Geschäftsleitung. Dieses soll damit gedroht haben, zusätzliche Rega-Helikopter zu stationieren und R. Glacier von Einsätzen auszuschließen, berichtet der Walliser Bote. Hintergrund ist offenbar ein Streit um die Alarmierung von Rettungshelikoptern. R. Glacier sieht mögliche rechtliche Konsequenzen. Die Rega äußert sich nicht öffentlich zu den Vorwürfen. Bei einem Feuer auf einer Säuglingsstation in Pakistans Hauptstadt Islamabad sind mindestens 14 Babys ums Leben gekommen. Nach Angaben der Rettungskräfte soll eine defekte Klimaanlage den Brand ausgelöst haben. Nur ein Neugeborenes konnte gerettet werden. Der Premierminister ordnete eine sofortige Untersuchung der Brandursache an. Vor der Südküste der griechischen Insel Kreta sind über 200 Migranten auf See entdeckt und in Sicherheit gebracht worden. Das berichten griechische Medien unter Berufung auf die Küstenwache. Damit wurden innerhalb von 2 Tagen mehr als 300 Menschen vor der Insel gerettet. Kreta ist ein wichtiger Anlaufpunkt für Migranten, die von Nordafrika aus ins EU-Land Griechenland gelangen wollen.
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2: Mit Selina Rittich, guten Mittag. Im Kanton Glarus müssen heute Heizungen in Wohnhäusern zu 100% fossilfrei betrieben werden. Das hat die Landsgemeinde so vor 5 Jahren entschieden. Eine Motion von FDP hat eine Übergangslösung bis 2050 verlangt. Die Ausgangslage hat sich in der Zwischenzeit verändert, argumentiert der Landrat Remo Goethe.
3: Also ich glaube, die Ausgangslage ändert sich ja ständig. Und wir haben einfach gesehen, dass in den letzten Jahren eine massive Veränderung stattgefunden hat. Wir haben Stromknappheit. Man redet von Stromsparen. Man redet davon, dass man Wasserspeicher gefüllt haben muss. Und das ist einfach eine andere Ausgangslage, wo man das Ganze noch einmal anschauen muss, wo man vielleicht einmal beschlossen hat, ob es andere Strategien gibt, dass wir eben sicher durch den Winter kommen und auch so, dass wir am Schluss für alle genug Strom und Wärme haben.
2: Der Landrat war beim Thema fossilfreie Heizung gespalten. Er hat die FDP-Motion nur knapp mit 29 zu 28 Stimmen bei 2 Enthaltungen abgelehnt. Die Bündner Gemeinden kriegen nächstes Jahr rund 73 Millionen Franken aus dem kantonalen Finanzausgleich. Das sind 1,5 Millionen mehr als im laufenden Jahr. Vom Ressourcenausgleich profitieren 59 finanzschwächere Gemeinden mit fast 43 Millionen Franken, wie der Kanton Graubünden schreibt. Finanziert wird der Ausgleich unter anderem von 40 ressourcenstarken Gemeinden. Der mit Abstand grösste Beitrag leistet St. Moritz mit gut 15 Millionen Franken. Weitere 29 Millionen Franken fließen über den Gebirgs- und Schullastenausgleich an 50 Gemeinden. Knapp 1,4 Millionen Franken kriegen dazu an 19 Gemeinden, die überdurchschnittlich stark durch Sozialhilfekosten belastet sind. Der Kanton Graubünden übernimmt über 41 Millionen Franken vom Finanzausgleich. Über 31 Millionen stammen von der ressourcenstärksten Gemeinden, wie es weiter heisst. Sargans sorgt die laufende Ortsplanungsrevision für Widerstand. Eine breite Allianz aus Parteien, Gewerbe und Hauseigentümer kritisiert zu viele Vorschriften und fordert der Gemeinderat auf, die Pläne nochmals zu überarbeiten. Livio Biondini.
4: Konkret stört sich die Allianz unter anderem an strengeren Vorgaben für private Grundstücke. Wie der Sarganser Länder schreibt, werden zum Beispiel Einschränkungen bei der Zahl der Wohnungen, zusätzliche Gestaltungs- und Umweltvorschriften sowie geplante Umzonungen von Wohnungen Wohn- und Gewerbegebiet kritisiert. Die Beteiligten befürchten die höhere Baukosten und weniger Entwicklungsmöglichkeiten, sowohl für private Eigentümer als auch für Unternehmen. Besonders kritisch sehen die Sitzsituation im Gebiet Messmerbrühl sowie über die geplante Freihaltezone an der St. Galler Strasse. Die Gemeinde Sargans äußert sich vorerst nicht zu den einzelnen Kritikpunkten, wie es weiter heisst. Aktuell werden die Rückmeldungen aus der zweiten Mitwirkung ausgewertet. Der Gemeinderat will sich im September mit dem ergänzenden Mitwirkungsbericht befassen.
2: Erst nachdem will die Gemeinde detailliert auf die eingegangenen Rückmeldungen eingehen. Die Ortsplanung befindet

0: in der Name Felsenpark vorgesehen sind 2,5 bis 4,5 Zimmerwohnungen. Die meisten bestehenden Bäume auf dem Grundstück sollen erhalten bleiben, ein Einfamilienhaus dagegen müsse Platz machen. Gestern ist die Auflagefrist für das Bauprojekt abgelaufen, laut der Bauherrin sind Einsprachen eingegangen. Da damit könnte sich der Baustart verzögern, der wäre auf nächstes Jahr geplant, wie es weiter heisst.
1: Wetter. Sonnig ist es heute in der Südostschweiz, 28 Grad sind es in Ilanz. In Glarus haben wir 27 und auf der Linzer Heide gibt es heute 23 Grad. Morgen Donnerstag geht sonnig weiter, es hat Sahara-Staub und auch starke Föhn mit bis zu 31 Grad.
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1: Hier sieht alles paletti aus auf der Strasse von der Südostschweiz. Kommt gut an eurem Ziel an.

Ich wünsche einen guten Tag an dem Mittwoch. Ja, viele Jägerinnen und Jäger, die können es wahrscheinlich kaum erwarten, oder? Nächste Woche, am 3. September, startet Bündner Hochjagd. Und da mit dabei ist auch der Rico. Was er sich für dieses Jahr vorgenommen hat und was er sich auch wünscht, das gibt es als nächstes. Nur

0: Das Radio von hier nächste Woche geht sie dann los. Die Act, der startet am 3. September hier in Graubünden mit dabei. Ist dort dann auch der Rico. Er ist eigentlich vom Alex, geht zu Church auf die Act.
1: Ich wünsche allen Jäger immer, dass sie gesund heimkommen. Das ist das Wichtigste. Und natürlich eine erfolgreiche Act und viel, viel Spass. Und ja.
0: Ja, der Rico, der geht auch mit seinem Papa und seinem Bruder auf die Jagd. Und nächste Woche geht sie dann also los. Am 3. September startet die Jagd.

0: Mit den Pet Shop Boys durch den Mittwoch. Jetzt kriegen wir ganz, ganz viel Energie. Der kommt von ihr da. Jetzt Katy Perry mit ihrem neuen Hit Watch It Burn hören wir noch vor die halbe zwei.
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0: Wir haben eineinhalb Minuten über die halbe Zeit. Sind hier auf Radio Grischa. Ja, viel Sonnenstrahlen kriegen wir heute Nachmittag ab 29 Grad. Sind es in Katzis, in Pfalz haben wir 23, in Zerosen sind es 21 Grad. Zum Morgen Donnerstag geht es eigentlich genau gleich weiter. Viel Sonne. Wir haben den Sahara-Staub in der Luft mit bis zu 31 Grad.
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0: Tipptopp sieht es aus auf der Strasse von der Südostschweiz. Nehmen Sie gemütlich. Kommen gut durch den Nachmittag. Ich bin Sarah Marti, begleite euch sehr gerne durch den Mittwoch. Schön, sind ihr mit dabei.

0: 4 Minuten über die halbe 2 haben wir es. Wir schauen nochmal kurz auf die Strasse.
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0: Da ist gerade die Meldung reingekommen. A3 Chur Richtung Zürich haben wir zwischen dem Quartatunnel und am Murgwaldtunnel Stau. Das wegen einem Pannenfahrzeug. Der Standstreifen ist dort gesperrt.

0: Auf Radio Grisha in 20 Minuten haben wir es dann zwei. Und wie es auch so ist, oder? Nach dem Mittag. Man ist ein bisschen müde. Man würde am liebsten einfach pennen. Gern kein Problem. Es ist eben so gerne eine gute Idee. Also jetzt nicht fürs Schaffen, sondern für den Körper, dein Fritschi.
1: Ein kurzes Einnicken oder auf Neudeutsch ein Powernap macht kreativ und schafft neue Lösungsansätze. Das hat eine Studie aus Paris gezeigt. 100 Testpersonen haben eine mathematische Aufgabe vor und nach einer 20 Minuten Pause müssen lösen. Die Pause haben sie mit zu einem Augen müssen machen. Und tatsächlich, die Leute, die in dieser 20 Minuten kurz eingenickt sind, haben die Aufgabe dreimal häufiger können lösen als die, die wach bleiben. Powernaps erhöhen anscheinend auch das Toleranzlevel bei Frust. Auch das hat eine Studie gezeigt. Probanden haben müssen viele, viele Fragen ausfüllen. Nachdem die Aufgabe fertig war, hat die eine Hälfte kurz herliegen. Die anderen haben müssen ein Video schauen. Dann hat man den Probanden verkündet, dass alle nochmal den genau gleichen Test machen müssen. Und es hat eben gezeigt, dass die Versuchspersonen, die kurz haben können pennen, die Aufgabe relaxter und mit mehr Biss angegangen sind. Ein Mittagsschlaf stärkt unser Herz. Es hat gezeigt, dass Menschen, die regelmässig ein kleines Nickerli machen, ein 37%iges geringeres Risiko haben, an Herz-Kreislauf-Krankheiten zu sterben, als die, die es eben nicht machen. Es empfiehlt sich, 1 bis 3 Mal in der Woche einen Mittagsschlaf zu machen. Das vermindert das Risiko von Herzinfarkt.
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Maroon 5 beim Radio. Von daher wünsche ich ganz einen schönen Mittwoch. Ja, gewisse Musikerinnen und Musiker, ich kann sie anders sagen, die haben wirklich nicht alle Tassen im Schrank. Gut, wenn du so berühmt bist, ist es vielleicht auch noch schwierig. Einer ist zum Beispiel der hier. So, ich weiss, eigentlich haben wir seinen Namen jetzt schon genug mal gehört. Ich sage es gleich nochmal. Der Jason Derulo muss eben in fast jedem Lied mindestens einmal seinen Namen sagen. Warum? Weiss ich eben niemand so genau. Vielleicht weiss er es auch nicht. Er macht es halt einfach. Gut. Es ist ein Alleinstellungsmerkmal, würde ich sagen. Wir hören jetzt der Jason Derulo mit Take You Dancing beim Radio von da.

0: wir hören sie noch vor der 2.
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1: Im Studio der Felix Haldimann. Das Bundesgericht hat die Verurteilung eines Mannes zu einer Freiheitsstrafe von 19 Jahren bestätigt. Das Zürcher Obergericht hatte ihn wegen der Ermordung einer 73-jährigen Ärztin vor 10 Jahren verurteilt. Der Verurteilte beantragte eine Strafe von höchstens 15 Jahren. Das Gericht wies dies ab, wie es im Urteil heißt. Es begründete den Entscheid unter anderem mit der besonders grausamen Tatausführung. Der Mann hatte sein Opfer mit Frischhaltefolie erstickt. Schweizer Unternehmen knüpfen Lohnerhöhungen zunehmend an die individuelle Leistung. Laut einer Umfrage des Unternehmensberaters WTW Top Performer erhalten besonders leistungsstarke Mitarbeitende dieses Jahr im Schnitt 3,9% mehr Lohn. Bei durchschnittlicher Leistung sind es 2%, bei unterdurchschnittlicher 0,8%. Im IT-Sektor stagnieren die Löhne dagegen weitgehend. Gefragt sind dort vor allem hochspezialisierte Fachkräfte. Der Bundesrat prüft zwei neue Zentren für die Polizei- und Zollzusammenarbeit. Sie sollen die Sicherheit an den Grenzen zu Deutschland, Österreich und Liechtenstein stärken. In den Zentren würden Schweizer und ausländische Sicherheitsbehörden enger zusammenarbeiten und Informationen austauschen. Einen Entscheid über das weitere Vorgehen will der Bundesrat bis Ende März fällen. Die Weltwirtschaft dürfte die Folgen des Irankriegs und die hohen Energiepreise besser verkraften als befürchtet. Davon geht der Internationale Währungsfonds aus. Es gäbe ein Tauziehen zwischen den negativen Folgen der Energiekrise und dem durch künstliche Intelligenz getriebenen Investitionsboom. Allerdings mahnt der Währungsfonds, dass der Energieschock nicht vorbei sei. Wenn der Ölpreis erneut steige, könnte dies das weltweite Wirtschaftswachstum weiter bremsen. Nach sommerlichen Temperaturen erlebt die Schweiz Ende Woche eine Abkühlung. Eine Kaltfront zieht am Freitag auf und bringt Regen, teils kräftige Gewitter und Abkühlung auf 20 bis 25 Grad, schreibt Meteo Schweiz. Der Föhn erreicht am Donnerstagabend Sturmstärke mit Böen bis 120 km/h in den Bergen. Der Donnerstag wird dann mit Spitzen bis 32 Grad der heißeste Tag der Woche.
2: Wetter. Heute Nachmittag ist es sonnig in der Südostschweiz, 28 Grad haben wir Zielands. In Glarus sind 27, auf der Linzerheit 23 Grad. Morgen Donnerstag geht es eigentlich genau gleich weiter, viel Sonne. Wir haben aber den Sahara-Staub noch drin. Es gibt bis zu 31 Grad.
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2: Dann schauen wir auf die A3-Kur Richtung Zürich. Zwischen dem Quartentunnel und dem Murgwaldtunnel haben wir Stau. Das wegen einem Pannenfahrzeug. Dort ist der Standstreifen gesperrt. Sonst sieht es gut aus auf der Strasse von der Südostschweiz.

Jetzt gibt's eine halbe Stunde nur Musik aus der Schweiz, zum Beispiel von ihm da. Der macht doch gute Laune. Der EDB mit Butterkuchen haben wir in dieser halben Stunde mit dabei. Und natürlich noch ganz, ganz viele andere. Kommen gut durch den Mittwoch. Wir sind auf Radio Grischa.

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1: 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Der Kurdin Gavietzel ist Schauspieler von Beruf und er nutzt genau die Zeit, um in der Selba ein Theaterprojekt auf die Beine zu stellen. 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
1: Im Studio der Felix Haldimann. Bei einer schweren Sturzflut in Nepal sind mindestens 31 Menschen ums Leben gekommen. Mehrere hundert werden vermisst. Stefanie Wies.
2: In Nepal ist ein Fluss entlang der Grenze zum Tibet plötzlich über die Ufer getreten. Die Wassermassen haben eine riesige Schlammlawine ausgelöst und ganze Dörfer weggespült. Die Ursache für die Sturzflut ist noch nicht klar. Der nepalesische Außenminister sagt, laut ersten Informationen sei ein Erdbeben die Ursache gewesen. Vorher hat man vermutet, dass ein Gletschersee plötzlich abgeflossen ist. Die Schäden der Sturzflut sind auch im Tibet gross. Neben Nepal hat auch China Unterstützung angeboten und Rettungsaktionen eingeleitet. Nepal setzt unter anderem 14 Militärhelikopter ein. Die Rettungsarbeiten sind aber schwierig, weil es so viel Wasser hat, können die Helikopter teilweise gar nicht landen.
1: Eine Gruppe von rund 35 deutschen Rechtsextremen hat vergangene Woche ein Lager in Simplon durchgeführt. Die Mitglieder der Identitären Bewegung Deutschland übernachteten auf der Alp und absolvierten Wanderungen sowie Kampfübungen. Die Gemeinde und die Kantonspolizei sollen laut der Online-Plattform Pomona nichts davon gewusst haben. Der deutsche Verfassungsschutz stuft die Gruppe als gesichert rechtsextrem ein, denn sie vertrete islamfeindliche, rassistische und demokratiefeindliche Positionen. Der Bundesrat will die Alarmierung der Bevölkerung übers Handy schneller als ursprünglich geplant verbessern. Er beantragte im Parlament dafür einen Kredit von fast 16 Millionen Franken. Konkret geht es bei dem Beschluss um die Einführung einer Technologie, die über Mobilfunknetze läuft und kurze Mitteilungen auf alle Mobiltelefone verschicken kann. Das Bundesgericht hat die Verurteilung mehrerer Klimaaktivisten wegen Nötigung bestätigt. Konkret ging es unter anderem um Blockaden der Zürcher Kähbrücke im Juni 2020 und der Uranierstraße rund ein Jahr später, teilt das Gericht mit. Die Aktivistinnen der Bewegung Extinction Rebellion beriefen sich auf die Meinungs- und Versammlungsfreiheit. Das Bundesgericht entschied, dass die Aktionen in Zürich über das zulässige Maß hinausgegangen seien.
3: Wetter. Der heutige Tag der geht sonnig und freundlich zu Ende und auch morgen Donnerstag geht es mit der Sonne weiter. Morgen gibt es Sahara-Staub und starken Föhn bei Temperaturen in Glarus 31 Grad. Diesentis haben wir 26 und im Bivio gibt es morgen 22 Grad. Am Freitag tut es dann zu. Wir haben viel Wolken, am Abend Gewitter und Regen.
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3: Wir haben 3 Minuten nach die 4 und der Feierabendverkehr, der fährt schon ein bisschen an. Ein paar Minuten länger haben wir wie immer auf der Masanzerstrasse und im Weltstörfli.

Ich wünsche ganz einen schönen Mittwoch beim Radio von Danes. Ist eine Nachricht, die viele getroffen hat. Dolly Parton, die ist verstorben. Wir schauen nochmal auf ihr Leben zurück. Das in ein paar Minuten. Nur hier auf Radio Grieche. Zuerst gibt es noch den Brian Adams. Can't stop this thing we started. 4 Minuten nach der 4.

0: Menschheit vor Sabrina Carpenter beim Radio von da und ja mit ihr hat sie eben auch einen Song gemacht. Dolly Parton. Und heute trauert ja die ganze Welt um die verstorbene Musikerin Armina Küchler.
1: Sie war eine der herzlichsten Superstars. Eine, die sich selber nie zu ernst genommen hat. Mit viel Wärme durch die Welt ist und nach einem ganz speziellen Motto gelebt hat. Wenn jemand ohne Lächeln war, dann gib ihm einfach dies. Dolly Parton.
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1: Und am Dienstagabend dann die traurigen Nachrichten. Nach einer kurzen Krebserkrankung ist die Königin vom Country in Nashville gestorben. Hinterlässt die Musikerin einiges. Eigene Kinder hat sie zwar keine, aber irgendwie ist sie doch ein bisschen wie eine zweite Mami für viele gewesen. Auch für ihr gute Mädchen, Miley Cyrus. Dolly Parton war gefühlt immer für alle und jeden da gewesen. Sie hat sich öffentlich und fest für queere Rechte gesetzt und hat für eine tolerantere und friedlichere Welt gekämpft. Mit ihrer Stiftung Dollywood Foundation hat sie außerdem über 40 Jahre lang Kinder und ihre Ausbildung gefördert und dafür gesorgt, dass weniger Kids aus der Schule geflogen sind und ihre Ausbildung tatsächlich auch fertig gemacht haben. Eine riesige Karriere hat sie hergelegt. Über 60 Jahre war sie eine der erfolgreichsten Musikerinnen. Und wird das auch nach ihrem Tod noch lange bleiben.
0: Ja, und darum lebt sie jetzt auch weiter mit ihrer Musik, auch hier auf Radio Grieschen. Wir hören Dolly Parton mit Blue Smoke. 19 Minuten nach den Ferien haben wir es.

Blue Smoke für Dolly Parton, die gestern im Alter von 80 verstorben ist. Ihr hört das Radio von hier. Ich wünsche ganz einen schönen Mittwochnachmittag, 23 Minuten. Nach die Vieri haben wir's.

0: ganz emotional beim Radio von da. Sienna Spyro mit Die on this Hill. Und für viele Freude draussen heisst wahrscheinlich schon bald abzischen und heimgehen. Ja, wir gehen richtig Feierabend. Der passende Songtitel, den habe ich dafür parat. Back home, zurück heim, heisst er. I'm looking for ways. Der Fritz Kalkbrenner, der sucht nach Wella. Wir suchen nach dem Feierabend. Beziehung mit ihm und dem Radio Grischen Gönner durch den Abend. Wir hören auch noch vor der halben fünf hin.
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0: Wir hören das Radio von hier. 1 Minute über die 4:30 Hammers.
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0: Ja, der heutige Tag der geht freundlich und mit der Sonne zu Ende. Und auch morgen geht es dann eigentlich so weiter. Es ist sonnig. Wir haben aber den Sahara-Staub in der Luft und starken Föhn. In Langquart gibt es 31 Grad morgen. Im Vico Soprano sind es 25 und in Samada sind es 24 Grad. Am Freitag haben wir im Norden Föhn, nachher noch ein bisschen Sonne. Dann gibt es aber immer mehr Wolken und es kann regnen oder gewittern kommen mit bis zu 27 Grad. Wir haben den Feierabend für Verkehr in der Stadt Chur. So, ein paar Minuten länger haben wir aber nur auf der Massanzerstrasse. Kommen wir gut durch den Abend. Ich bin Sarah Marti, begleite euch sehr gerne noch durch den Mittwoch. Schön sind wir mit uns, mit dabei. Das ist der Milky Chance Colorado, 3 Minuten über die 4:30.

0: Mendes mit Nervous beim Radio. Von da wir kommen jetzt zur Musik aus der Region. Jessica Müller.
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0: Musik aus Graubünden, die tönt wie ein Tag.

0: Liefern die vier Jungs für Band Mardi. Früher sind sie als Chasing Anna unterwegs gsi und jetzt starten sie neu durch mit neuem Namen. Sonne im Gesicht, eine warme Brise und dazu am besten ein Coco-Limon-Glace.
1: Wir wollen ein Sommerlied machen, wo genau die Wärme, Gelassenheit und Entspanntheit verkörpert, wo es eben nur an so einem schönen, heißen Sommertag gibt, wenn man durch die Strasse schlendert, so am Baden ist und dabei noch ein Glace isst. Wir finden auch, man sieht irgendwie selten Leute, die das Glace essen und gestresst sind. Das sind auch immer Leute, die sind tief entspannt, die nehmen sich die Zeit und geniessen es. Genau das Gefühl haben wir in den Song verpacken und aus dieser Idee ist dann Coco Limon entstanden.
0: Sagt Renato Curcellas, Sänger der Band. Und genau das Gefühl bringen sie uns jetzt auf Radio Grisha, Ferien für die Ohren. Das sind Mardi, Coco Limon.
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0: Der Mel Smith mit Heaven beim Radio von euch wünsche ganz einen schönen Mittwoch. Ja, nach dem Felsstürz zu Brienz wollen nicht mehr alle Leute dort wohnen bleiben. An der letzten Gemeindeversammlung ist ein wichtiger Schritt für die Zukunft gemacht worden, Serena von Wiesenfluh.
1: Ja, die Versammlung hat spezielle Zonen beschlossen als neue Variante für die Umsiedlung. Die Gebiete sind für Brienzerinnen und Brienzer gedacht, die wegen der Gefahr von einem Bergsturz die Wohnung oder das Haus aufgeben müssen. Das sagt der Gemeindepräsident Daniel Albertin.
2: Die zusätzliche Variante braucht es, damit man auch genug Bauland zur Verfügung stellen kann. Und darum ist es auch wichtig, dass wir Umsiedlungsstandorte gefunden haben.
1: Wir haben nachgefragt, wo denn die Zonen genau sind und was die neue Variante für einen Aufwand mit sich bringt.
0: Ja, das hören wir dann kurz nach der 5 in unserem Infokompakt. Natürlich nur hier auf Radio Grischen. Zuerst machen wir weiter mit Gotthard. Mit You in 11 Minuten haben wir es dann 5.

0: hören das Radio von da und wir gehen zusammen richtig Feierabend und da nehmen wir doch gleich nochmal eine gute Energie mit. Da kannst du nicht still hocken. Die Energie die kommt von Felix Jähn mit Hot to Touch. Gibt's noch vor der 5.
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1: Im Studio der Felix Haldimann. Der Bundesrat will mit über 70 Millionen Franken erste Maßnahmen gegen die Hitze und Trockenheit unterstützen. Bundesrat Albert Rösti hat heute die Maßnahmen vor den Medien präsentiert.
2: Der kurzfristige Handlungsbedarf wurde heute ermittelt und beschlossen. 54 Millionen Franken für Betriebshilfe in der Landwirtschaft, Darlehen, 17,5 Millionen à Fonds perdu zusätzlich für die Programmvereinbarung mit den Kantonen für den Wald.
1: Mit den 17,5 Millionen Franken sollen Maßnahmen für die Anpassung des Waldes an den Klimawandel unterstützt werden. Von den Maßnahmen in der Landwirtschaft sollen Betriebe mit Liquiditätsproblemen profitieren. Der Bundesrat will die Alarmierung der Bevölkerung übers Handy schneller als ursprünglich geplant verbessern. Er beantragte im Parlament dafür einen Kredit von fast 16 Millionen Franken. Konkret geht es bei dem Beschluss um die Einführung einer Technologie, die über Mobilfunknetze läuft und kurze Mitteilungen auf alle Mobiltelefone verschicken kann. Das Bundesgericht hat die Verurteilung mehrerer Klimaaktivisten wegen Nötigung bestätigt. Konkret ging es unter anderem um Blockaden der Zürcher Gäbrücke im Juni 2020 und der Uranierstraße rund ein Jahr später, teilt das Gericht mit. Die Aktivistinnen der Bewegung Extinction Rebellion beriefen sich auf die Meinungs- und Versammlungsfreiheit. Das Bundesgericht entschied, dass die Aktionen in Zürich über das zulässige Maß hinausgegangen seien. Die Transportpolizei im Schweizer ÖV soll künftig auch Taser einsetzen dürfen, das schlägt der Bundesrat vor. Demnach gibt es im Monat mehr als einen tätlichen Übergriff pro Tag auf Kundenbegleiterinnen und Begleiter. Vor 3 Jahren waren es noch rund 20 monatliche Fälle. Weiter sollen auch Billettkontrolleure mit Kameras ausgestattet werden. Bislang trug nur die Transportpolizei Bodycams. Ein Forschungsprojekt misst die Bodenqualität der Schweiz mit vergrabenen Unterhosen. Für das Projekt der Universität Zürich und von Agroscope haben über 1000 Personen Baumwollunterhosen in der Erde vergraben. Je schneller sich der Stoff zersetzte, desto aktiver war das Bodenleben. Dabei zeigte sich, auf biologisch bewirtschafteten Äckern waren die Unterhosen deutlich stärker zersetzt als auf konventionell bewirtschafteten Flächen.
3: Wetter. Ja, jetzt sollen wir schon Unterhosen begraben, nicht mehr nichts, oder? Hey, der heutige Tag geht sonnig zu Ende und am Morgen geht es mit der Sonne weiter. Morgen gibt es dann den Sahara-Staub und starken Föhn. So, 31 Grad gibt es in Glarus, in diesem Tiss sind 26 und im Bivio 22 Grad.
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3: Ja, wir haben den der Feierabendverkehr. Sehen Sie, die Unterhose bringt mich ganz draus. Wir haben den Feierabendverkehr in Stadt Chur. Ein paar Minuten länger haben wir auf dem Rossbohren der Massanzenstrasse und der Kasernenstrasse. Ich wünsche einen ganz guten Abend. Ich bin Sara Marti und noch wird es wieder ein bisschen ernster. Wir haben nämlich das Neueste aus der Region, das im Infokompakt. Nehmen Sie auf jeden Fall gemütlich. 4 Minuten nach die 5 haben wir es.

0: Wir hören das Radio von euch wünschen. Ganz einen schönen Mittwochabend, 7 Minuten nach der 5.
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2: Im Glarner Landrat haben heute Heizungen für rote Köpfe gesorgt. Eine einzige Stimme hat es dann ausgemacht, ob im Glarner Land weiter mit Öl geheizt werden darf oder nicht. Wir sind bei der Debatte dabei gewesen. Und die Gemeinsversammlung Albula Albera hat darüber entschieden, wo die Leute aus Brienz herkommen, die ihre Wohnung oder ihr Haus verlieren. Das sind zwei von unseren Themen heute im Infokompakt. Am Mikrofon ist Sarina von Weissenfluh. Einen guten Abend miteinander. Wie gut

0: zu einig gsi. Der Florian Mani berichtet.
1: Es ist nicht das erste Mal, wo das politische System im Kanton Glarus hinterfragt wird. Schon 2019 hat der Regierungsrat sich mit der Frage auseinandersetzen, ob die einzelnen Gemeinden fair im Landrat vertreten sind. Das Mal kommt der Vorstoß vom SVP-Landrat Martin Baumgartner.
2: Wir haben im Parlament 60 gewählte Landräte, wir haben im Kanton 3 Gemeinden. Die einfache Schlussfolgerung wäre ja 2020-2020 und da sind wir im Moment weit weg. Wir sind natürlich auch von der Grundlage her, ist klar, Glarus Süd hat am wenigsten Einwohner, darum sind wir weit weg. Aber es erreicht natürlich ein Mass, wo sich Glarus Süd sehr unterrepräsentiert fühlt.
1: Der Blick auf die Sitzverteilung bestätigt das Bild. Glarus Nord hat 28 Sitz, Glarus 18 und Glarus Süd 14 Landratssitz. Auch der Regierungsrat erkenne, dass es Abklärungen bräuchte. Das sagt der Landammer Markus Heer.
3: Wir haben eine sehr bevölkerungsstarke Gemeinde Glarus Nord, die jetzt bald doppelt so viele Einwohner hat wie Gemeinde Glarus Süd. Und darum haben wir fast logischerweise halt sehr viele Landrätinnen und Landräte aus der Gemeinde Glarus Nord. Im Moment sind es 28 von 60.
1: Es soll auf alle Fälle verhindert werden, dass eine Gemeinde plötzlich an Mehrheit im Rat hat. Wenn man berechnet, wie viele Einwohnerinnen und Einwohner auf einen Sitz kommen, wäre Glarus Nord aber gar nicht übervertreten. Der SVP-Landrat Martin Baumgartner meint da dazu.
2: Wenn man so würde argumentieren, dann könnten wir eigentlich auch mal den Ständerat abschaffen, weil der braucht jetzt der nicht. Und die zweite Kammer haben wir ja bei uns im Kanton nicht. Darum sehen wir das schon, dass es irgendwo eine Mindeststaatszahl braucht.
1: Der Glarner Regierungsrat hat sowieso geplant, um zu schauen, wie fair die einzelnen Wahlkreise im Landrat vertreten sind. Darum ständen die nächsten Schritte schon fest, sagt der Landammer Markus Heer.
3: Der Regierungsrat hat bewusst gesagt, wir wollen das jetzt breit prüfen und wir wollen jetzt nicht rausgehen, gewisse Punkte, wo wir da wieder die Schraube anziehen. Wir wollen eine breite Auslegeordnung, wo die verschiedenen Punkte Interessen wird berücksichtigen.
1: Der Regierungsrat betont aber in seiner Antwort auf den Vorstoss, es sei nicht absehbar, dass eine Gemeinde plötzlich die Überhand kriege. Das liege unter anderem daran, dass die gewählten Landrätinnen und Landräte vor allem aus politischen Überzeugungen abstimmen. Zudem sei klar, der Kanton Glarus sei darauf angewiesen, dass es allen drei Gemeinden gut ginge.
0: Ziel ist es, dass auf die Landsgemeinde 2028 eine Vorlage präsentiert wird, die zeigt, wie die Wahlkreise fairer vertreten sein könnten. Bei dem Punkt ist heute nicht gross diskutiert worden. Beim Thema Heizen hat es aber anders ausgesehen. Dort war der Glarner Landrat tief gespalten. Wenn in einem Haus eine Heizung ersetzt werden muss, darf die neu nur fossilfrei sein. Das gilt im Kanton seit 3 Jahren. Der Entscheid von Landsgemeinde hat die FDP neu stufenweise umsetzen. Das hat für rote Köpfe gesorgt. Nochmal der Florian Mani.
1: Im Jahr 2021 hat die Landsgemeinde klar gesagt, wenn es in einer Wohnung eine neue Heizung braucht, muss sie fossilfrei betrieben werden. Das Stimmvolk will, dass der Schritt sofort umgesetzt wird. Es soll also kein Zwischenschritt geben. Und doch will die FDP genau die einführen. Es ginge nicht darum, dass man am Stimmvolk nicht zutraut, richtig entschieden zu haben. Das betont der FDP-Landrat Remo Goethe.
4: Also ich glaube, die Ausgangslage ändert sich ja ständig. Und wir haben einfach gesehen, dass in den letzten Jahren eine massive Veränderung stattgefunden hat. Wir haben Stromknappheit, man redet von Stromsparen, man redet davon, dass man Wasserspeicher muss gefüllt haben muss. Und das ist einfach eine andere Ausgangslage, wo man das Ganze noch einmal anschauen muss, wo man vielleicht einmal beschlossen hat, ob es andere Strategien gibt, dass wir eben sicher durch den Winter kommen und auch so, dass wir am Schluss für alle genug Strom und Wärme haben.
1: Darum soll in der Landsgemeinde nicht die Chance genommen werden, nochmal über das Thema abzustimmen. Klar, sei der Weg nicht einfach, sagt er gegen den GLP-Landrat Nils Birkeland. Aber der Entscheid stände fest.
5: Aus unserer Sicht haben wir einen Weg, den wir jetzt beschreiten. Und dass das kein Weg ist, der nur gegeben ist und kein Widerstand drin sind und keine Widersprüche. Das ist nicht so, das wissen wir. Wir gehen den Weg jetzt trotzdem, weil die Dekarbonisierung ein ganz wichtiger Bestandteil ist für das Überleben von unserer Menschheit in der Zukunft.
1: Die FDP will darum auch nicht am eigentlichen Ziel rütteln, bis 2050 klimaneutral sein. Aber ist das überhaupt möglich, wenn gleich wieder Öl- und Gasheizung als Ersatz eingebaut werden dürften? Ja, sagt der Remo Goethe.
4: Wir sind überzeugt, dass man das Klimaziel nur dann erreicht, wenn Ziele wirklich erreichbar sind. Und wenn wir jetzt einfach merken, dass

0: Ziele, die wir uns gesetzt haben, schlicht und einfach aufgrund von zu wenig ausgebauten Stromnetz, von zu wenig ausgebauten Wärmenetz gar nicht erreichbar sind, dann bleibt es am Ende des Tages Papier und das Ziel kann nie erreicht werden. Also tun wir doch lieber den Weg anpassen, dass wir schrittweise an das Ziel kommen, aber wenigstens das Ziel erreichen. Und genau das ist eigentlich das gewesen, was wir in unserer Motion gefordert haben.
1: Ziele sind hochgesteckt, aber wenn der Wille da ist, werden sie auch erreicht. Der GLP-Landrat Nils Birkeland stellt sich einen möglichen Weg vor.
2: In der Zukunft werden wir dafür sorgen, dass wir sehr stark elektrifizieren. Wir werden die Elektrifizierung, die nötig ist, im Winter lösen. Auch da spielt natürlich Gas eine Rolle. Aber nicht in der Form, wie sie die Motion hat wollen, dass wir das Gas nutzen dann für Häuser, sondern dass wir Gas nutzen für unsere Industrie. Und dort ist es am richtigen Ort.
1: Schlussendlich bleibt alles beim Alten, wenn auch knapp. Die FDP-Motion, die der Ersatz mit Öl- und Gasheizungen zu einem gewissen Grad erlauben hat wollen, wird mit 29 zu 28 Stimmen bei 2 Enthaltungen abgelehnt.
3: Seit dem Beschluss vom fossilfreien Heizen ist laut dem Glarner Regierungsrat das Umsetzen mehrheitlich reibungslos gelaufen. Für die Leute aus Brienz-Brienzauls ist das Thema präventive Umsiedlung immer noch aktuell. Die Gemeinde Albula hat mit der neuen Ortsplanung eine zusätzliche Möglichkeit geschaffen. Was die genau beinhaltet und was das für die Gemeinde finanziell heisst, weiss Celina Rettich.
4: Für die präventive Umsiedlung von Brienz-Brienzauls ist eine neue Variante geschaffen worden. Die Gemeinde hat an ihrer Versammlung beschlossen, die Gebiete Faderna, Zalvaneudorf und Componia zu Tiefenkastel den betroffenen Brienzerinnen und Brienzer anzubieten. Für den Gemeindepräsident Daniel Albertin sind die zusätzlichen Flächen wichtig.
5: Die Variante braucht, damit wir genug Bauland zur Verfügung stellen können. Wo wir das Umsiedlungsprojekt angefangen haben, hätten wir gesehen, ja, es braucht Standorte, wo einer Gemeinde anliegend sind, damit man eigentlich wie eine Erweiterung hat. Es gibt einfach eine gewisse Sicherheit, wenn man vom Umsiedlungsprojekt Gebrauch machen will, dass man Bauland findet für das Projekt, wenn man die Bauland auch in Anspruch nehmen will.
4: Die Umsiedlungszonen sind aber nicht frei zugänglich. Nur Betroffene von Brienz dürfen dort bauen und müssen das Gebäude grundsätzlich während 10 Jahren selber brauchen. Mit dem soll verhindert werden, dass es Spekulationen gibt.
5: Wir sind natürlich eine Auszonungsgemeinde. Wir haben eine Ortsplanrevision verabschiedet vor einem Jahr und haben rund 80 Parzellen müssen auszonen. Es kann nicht einfach sein, dass man Umsiedlungsstandorte schafft, wo nicht einen gewissen Zweck hat. Und das ist natürlich eine Zone geschaffen worden, die der Zweck hat für die von Brienz, dass sie von dem Gebrauch machen können.
4: Insgesamt haben sich 42 Parteien für eine präventive Umsiedlung angemeldet. Mit dieser dritten Variante geht die Gemeinde davon aus, genug Möglichkeiten für alle zu schaffen, wie der Daniel Albertin sagt.
5: Mit diesen beiden Standorten stellen wir uns vor, dass wir genug Wohnraum schaffen können für diejenigen, die auch von diesen Standorten Gebrauch machen wollen. Es gibt natürlich noch verschiedene Möglichkeiten im Umsiedlungsprojekt, sei das Variante A, sei das Variante B. Und wir gehen fest davon aus, dass wir wirklich genug Fläche haben für diejenigen, die von dieser Gebrauch machen wollen.
4: Variante A ist ein Ersatz im bestehenden Bauzone im Kanton. Variante B ist eine finanzielle Entschädigung ohne Ersatz. Das ganze Dossier Brienz belastet auch die Gemeindekasse. Die Gemeinde hat zwar statt einem budgetierten Minus von über 720'000 Franken einen Gewinn von mehreren 100'000 Franken gemacht. Grund sind unter anderem höhere Steuereinnahmen. Und trotzdem, über 500'000 Franken sind allein letztes Jahr außerordentlich für Projekte rund um Brienz ausgegeben worden.
5: Die ganze Herausforderung mit Brienz, obwohl alle Projekte mit 90% unterstützt werden, aber es sind sehr viele Massnahmen, die getroffen werden müssen. Die ganze Evakuierung hat über 510'000 Franken gekostet. Und das sind Gelder, die die Gemeinde nie kann abwälzen. Also da muss man ganz transparent sein. Also so eine Herausforderung belastet der Gemeindehaushalt sehr von einer Gemeinde.
4: Im Juli hat die Gemeindeversammlung einen Kredit von über 80 Millionen Franken für die Brienzer Umsiedlung genehmigt. Momentan kann man sich nicht mehr dafür anmelden.
3: Bis die ersten Leute an den neuen Standort bauen können, dürfte es noch ein Weile gehen. Zuerst braucht es unter anderem den definitiven Regierungsbeschluss. Flims, Bondo, Brienz und Platten. Grosse Bergstürze hat es in den Alpen immer wieder gegeben. Und in Zukunft werden so Ereignisse häufiger. Das bestätigt der Geologieprofessor Adrian Pfister im Gespräch mit dem Markus Seifert.
6: Das ist klar, dass die Bergstürze wahrscheinlicher werden jetzt. Und die Gründe dafür sind, dass zum Beispiel der Permafrost schmilzt. Also das ist die Klebe, oder, wo die Gesteine im Berg zusammenhängen. Der andere Grund sind, dass wir mehr starke Niederschläge haben oder aber auch Niederschläge über längere Zeit. Dann haben wir mehr Temperaturschwankungen und größere Schwankungen mit dem Klimawandel. Und dann, das ist, weil wir mehr Energie in der Atmosphäre haben. Und die Faktoren, die beeinflussen, dass eben die Wahrscheinlichkeit grösser wird. Und wir können das auch eigentlich aus der Geschichte anschauen. Wenn man die letzten 15.000 Jahre anschaut, das ist also nach der Eiszeit, alle Bergstürze, die prähistorische, die wir kennen, also in Graubünden zum Beispiel Totalp oder der Bergsturz von Tamins oder der von Flims, in der Schweiz Kandersteg, Saletz, Öschinensee, das sind alles Bergstürze, wo eigentlich hat man datieren können und die sind eigentlich immer in so kurzen Warmzeiten runtergegangen.
7: Also dann ist das eigentlich nicht nur eine vage Prognose, dass es mehr Bergstürze wird geben, sondern das ist wissenschaftlich relativ klar.
6: Also eigentlich muss man sagen, dass wir mit mehr Bergstürze rechnen müssen. Das heisst, dass wir die Augen offen halten müssen, die Hänge beobachten müssen und vor allem, dass jetzt für die Gesellschaft wichtig ist, dass man potenzielle Gefahrenstellen schon ausfindig macht. Es kann sein, dass gewisse Hänge jetzt stabil sind, aber wenn das Klima sich weiter ändert, dass die instabil werden können und die potenziellen Gefahrenstellen sollte man ausfindig machen und dann nachher die Hänge beobachten.
7: Vielleicht noch aus Sicht vom Experten, was unterschätzen wir Laien eigentlich am meisten beim Thema Bergsturz?
6: Ich glaube, das ist der zeitliche Maßstab. So ein latenter Zustand von einem Hang, der kann lang metastabil sein und dann nachher geht er plötzlich. Und das ist eben das, dass wir Hänge haben, die sich bewegen, wo man im Moment nicht sagen kann, ob er den bald kommt oder nicht. Darum müssen wir ihn abmessen. Und dann die Verkettung von Ereignissen ist auch etwas. Das Ausmaß von so einer Katastrophe. Also man hat den Abbruch, das ist das eine. Aber nachher geht das Material das Tal ab. Der Ausfluss geht über lange Distanz, das heisst, kann im Tal noch weiter noch ausfließen, kann der Gegenhang hochsteigen, das unterschätzt man immer. Da hat es Beispiele, wo die Leute sind schauen und nachher ums Leben gekommen sind, zum Beispiel im Bergsturz von Glarus. Und das andere ist dann noch, dass so Bergstürze die Flüsse stauen können. Da gibt es einen natürlichen Stausee und die Stauseen, die können nachher ausbrechen. Also ich habe zum Beispiel, wo Platten runtergegangen ist, habe ich gruselig Angst gehabt, dass wenn die Lonzo jetzt hier einen See macht, dass das Eis und Gröllgemisch eigentlich dann katastrophal ausbrechen könnte und unten dran im Tal Überschwemmungen verursachen tut. Man hätte nachher einen Graben ziehen können und den Stausee langsam ablassen können. Da bin ich beruhigt gewesen. Aber das sind so Gefahren, wo man einfach im Auge behalten muss, wo man im Moment unterschätzt.
7: Vielleicht noch zum Abschluss. Momentan wird gerade viel geredet über den Bergsturz im Bondo. Ja, ich frage Sie jetzt einfach, können oder wenn Sie etwas zu der ganzen Sache noch sagen?
6: Ja, also was ich sagen kann, man redet immer vom Bergsturz. Aber eigentlich hat es dort hinten mehrere Felsstürze gegeben in den letzten 20 Jahren, wo man registriert hat. Und nachher ist es dann eben so gewesen, dass sich der das Ganze bewegt hat, aber ich glaube, man hat gewarnt, aber wenn als man einen Wanderweg schliessen muss und wenn nicht, das ist eine schwierige Sache. Ich glaube, ich höre da lieber, was das Gericht dazu meint. Aber auf jeden Fall, was passiert ist, dass der Bergsturz runter ist und nachher einen Murgang ausgelöst hat. Das ist auch so eine Kettenreaktion gewesen, wo man eigentlich, also Geologen haben das erwarten können, aber als Laie stellt man sich das gerne nicht vor. Und als Geolog und Laie, oder die Laie, die zum Beispiel in der Gemeinde zuständig sind für Raumplanung, die müssen ja eigentlich denn das in Bezug nehmen, dass wenn es einen Bergsturz gibt, dass nachher auch so einen Murgang runtergehen kann, wie gross der sein kann und wie der das Dorf bedrohen kann.
3: Je nach Urteil im Gerichtsfall Bondo dürfte die Frage nach der Haftung bei Naturereignis neu definiert werden. Aber eine komplette Risikoabsicherung bleibt im alpinen Raum eine Illusion. Wir kommen noch zu den Meldungen vom Tag, zusammengefasst von der Selina Rettich.
4: Die Bündner Gemeinden kriegen nächstes Jahr rund 73 Millionen Franken aus dem kantonalen Finanzausgleich. Das sind 1,5 Millionen mehr als im laufenden Jahr. Vom Ressourcenausgleich profitieren 59 finanzschwächere Gemeinden mit fast 43 Millionen Franken, wie der Kanton Graubünden schreibt. Finanziert wird der Ausgleich unter anderem von 40 ressourcenstarken Gemeinden. Der mit Abstand grösste Beitrag leistet St. Moritz mit gut 15 Millionen Franken. Weitere 29 Millionen Franken fließen über den Gebirgs- und Schullastenausgleich an 50 Gemeinden. Knapp 1,4 Millionen Franken kriegen dazu an 19 Gemeinden, die überdurchschnittlich stark durch Sozialhilfekosten belastet sind. Der Kanton Graubünden übernimmt über 41 Millionen Franken vom Finanzausgleich. Über 31 Millionen stammen von den ressourcenstärksten Gemeinden, wie es weiter heisst. Sargans sorgt die laufende Ortsplanungsrevision für Widerstand. Eine breite Allianz aus Parteien, Gewerbe und Hauseigentümer kritisiert zu viele Vorschriften und fordert der Gemeinderat auf, die Pläne nochmals zu überarbeiten. Livio Biondini.
8: Konkret stört sich die Allianz unter anderem an strengeren Vorgaben für private Grundstücke. Wie der Sarganser Länder schreibt, werden zum Beispiel Einschränkungen bei der Zahl der Wohnungen, zusätzliche Gestaltungs- und Umweltvorschriften sowie geplante Umzonungen von Wohn- und Gewerbegebiet kritisiert. Die Beteiligten befürchten die höhere Baukosten und weniger Entwicklungsmöglichkeiten, sowohl für private Eigentümer als auch für Unternehmen. Besonders kritisch sehen die Situation im Gebiet Messmerbrühl sowie bei geplanten Freihaltezonen an der St. Galler Strasse. Die Gemeinde Sargans äussert sich vorerst nicht zu den einzelnen Kritikpunkten, wie es weiter heisst. Aktuell werden die Rückmeldungen aus der zweiten Mitwirkung ausgewertet. Der Gemeinderat will sich im September mit dem ergänzenden Mitwirkungsbericht befassen.
4: Erst nachdem will die Gemeinde detailliert auf die eingegangenen Rückmeldungen eingehen. Die Ortsplanung befindet sich damit weiterhin mitten im Mitwirkungsverfahren. Das Flums ist eine neue Wohnüberbauung mit 50 Mietwohnungen geplant. Auf einem fast 8000 Quadratmeter grossen Areal an der Felsenstrasse sollen 4 dreigeschossige Mehrfamilienhäuser in Holzbauweise entstehen, wie der Sarganserländer schreibt. Das Projekt trägt den Namen Felsenpark. Vorgesehen sind 2,5 bis 4,5 Zimmerwohnungen. Die meisten bestehenden Bäume auf dem Grundstück sollen erhalten bleiben. Ein Einfamilienhaus dagegen müsse Platz machen. Gestern ist die Auflagefrist für das Bauprojekt abgelaufen. Laut der Bauherrin sind Einsprachen eingegangen. Damit könnte sich der Baustart verzögern. Der wäre auf nächstes Jahr geplant, wie es weiter heisst. Ein gesund gepflegter Bartgeier ist in Lintel wieder ausgewildert worden. Das junge Männli ist Anfang April stark geschwächt und flugunfähig aufgefunden worden. Untersuchungen haben erhöhte Bleiwerte und Hinweise auf ein mögliches Schädelhirntrauma gezeigt, wie der Kanton Glarus mitteilt. Nach mehreren Monaten Pflege im Natur- und Tierpark Goldau hat der Bartgeier am 18. August wieder in die Freiheit entlassen werden können.
3: Ja, das war es wieder mit dem heutigen Infokompakt. Die ganze Sendung gibt es später auch zum Nachlesen auf radiogrischa.ch. Am Mikrofon war Sarina von Weissenflur. Ich wünsche euch noch ganz einen schönen Abend.
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0: Tully, Humberstone, To Love Somebody beim Radio von da.
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0: Der heutige Tag der geht freundlich zu Ende und auch morgen Donnerstag geht es so weiter. Es ist sonnig, wir haben aber auch den Sahara-Staub in der Luft und starken Föhn. 31 Grad gibt es in Langquart, in Vico Soprano sind es 25, in Samada morgen 24 Grad. Am Freitag haben wir im Norden Föhn, nachher es wird ein bisschen Sonne, dann tut es aber zu, es regnet oder gewittert mit bis zu 27 Grad.
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0: Dann haben wir den Feierabendverkehr in der Stadt Chur. Ein paar Minuten länger haben wir auf der Massanzenstrasse, auf dem Rossboden, der Ringstrasse im Weltstörfli und der Kasernenstrasse. Kommen wir gut durch den Abend. Ich bin Sarah Marti, begleite euch sehr gerne durch den Mittwoch. Cool, sind ihr mit dabei.

0: Pacific mit Bruno Mars gehen wir durch den Mittwochabend.
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2: Mit der Sarina von Weissa Floa. Seit der EHC Arosa seit letzter Saison wieder in der zweithöchsten Schweizer Eishockey-Liga spielt, spannt der Club aus der Swiss League mit dem HC Davos aus der National League zusammen. Und die Partnerschaft wird jetzt verlängert. Es gibt aber leichte Anpassungen. Der Beitrag von Ruud Schminzi.
3: Der Sinn hinter der Partnerschaft zwischen Arosa und Davos ist einfach. Der HCD kann seine jungen Spieler in die Swiss League auslehnen, wo sie Spielpraxis sammeln können. Der EHC Arosa auf der anderen Seite kann sein Kader verbreitern, ohne dafür müssen Geld auszugeben. Das ist positiv für beide Seiten, meint der Geschäftsführer von Arosa, Christian Modis.
4: Es war eine Win-Win-Situation für beide Parteien. Sie haben uns junge, gute Spieler geschickt, wir haben sie ausgebildet. Wir haben uns das Jahr gesagt, dass wir mit den Jungen arbeiten wollen. Von dem her war es eine sehr gute Win-Win-Situation.
3: Zwei von diesen HCD-Spielern, die letztes Jahr für Arosa aufgelaufen sind, sind der Tim Minder und der Benny Weidacher. Sie haben komplett mit der ersten Mannschaft von Davos trainiert und sind nur für die Liga gespielt zu Arosa. Genau das soll sich jetzt in der nächsten Saison ändern. Das Ziel 6, die Spieler längerfristig auszulehnen, sagt Christian Modis.
4: Es war eben auch für die HCD-Spieler schwierig, die es mit dem HCD trainiert haben. Bei uns mit den Special Teams können sie mitmachen. So können sie sich besser integrieren und wir sind eine größere Einheit. Und das war sicherlich auch der Wunsch. Und sie haben den erhört und sie kommen uns entgegen.
3: Und das Entgegenkommen betont auch der HCD-Sportchef Jan Elsten und bezieht sich in seiner Antwort auch gerade auf der Simon Müller und der Niklas Able, die für die nächste Saison fix an Arosa ausgelehnt werden.
5: Sie können trainieren und auch Spielsystem lernen in Arosa. Das war ein Wunsch von Arosa. So, darum haben wir die Mittelpunkte gefunden dort, wo wir wollen die Beziehung besser machen.
3: Der 20-jährige Verteidiger Simon Müller und der 18-jährige Stürmer Niklas Abli verstärken also in der nächsten Saison der EHC Arosa und können so wertvolle Spielpraxis in einer möglichst prominenten Rolle sammeln. Gerade für den Niklas Abli sagt das zentral, sagt Jan Elsten.
5: Er will vielleicht ein paar Spiele spielen mit der U21 auch. Für ihn ist wichtig diese Saison. Er ist ein Kandidat für die U20-Nationalmannschaft. So darum, wir wollen unsere Spieler in die beste Environment, das ist möglich für die Entwicklung.
3: Mit dieser Verlängerung und der kleinen Anpassung von der Partnerschaft zwischen dem HC Davos und dem EHC Arosa soll die Zusammenarbeit in Zukunft noch die bessere Win-Win-Situation sein.
2: Der EHC Arosa bestreitet heute Abend sein viertes Testspiel vor der Saison. Das macht er auswärts zu Dornbirn gegen den EC Bregenzerwald. Los geht's am 8. Dann noch eine Meldung zum Skicross. Ende Oktober ist in Zürich wieder der Super-10-Kampf mit Schweizer Sportlerinnen und Sportlern. Dieses Jahr ist auch der 40-jährige Bündner Skicrosser Alex Fiva dabei. Der Weltmeister und Gewinner von Olympia Silber- und Bronzemedaillen macht zum zweiten Mal am Anlass mit. Der Erlös vom Sportevent geht an die Förderung von Schweizer Athletinnen und Athleten.
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0: Tom Gregory, How It Was Before, beim Radio von da. Ja, und einen habe ich noch für euch, da geht es rockig zu und her. Machen euch bereit auf die ganzen Roses. Wir hören sie noch vor die 6 mit Sweet Child O' Mine.
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1: Im Studio der Felix Haldimann. Bei einer schweren Sturzflut in Nepal sind mindestens 95 Menschen ums Leben gekommen. Mehrere hundert werden vermisst. Nico Eichwald.
2: Die nepalesische Regierung sagt, das Erdbeben könnte die Flut an der Grenze zum Tibet ausgelöst haben. Nicht nur in Nepal, auch im Tibet auf chinesischer Seite wird befürchtet, dass die Opferzahlen noch steigen. Auf Überwachungskameras ist zu sehen, wie eine riesige Schlammlawine ganze Quartier wegspült. Der chinesische Präsident selber hat Anweisungen gegeben, um die Katastrophe zu bewältigen. Ein Zeichen, dass auch Tibet stark von der Katastrophe betroffen ist. Unter den Vermissten sind auch viele Touristen aus Indien, den USA oder Großbritannien. Schweizer Opfer gibt es bis jetzt keine.
1: Links-grüne Parteien kritisieren Umweltminister Albert Rösti für seine Massnahmen, um die Schweiz vor dem Klimawandel zu schützen. Solche Schritte hatte Rösti heute angekündigt. Die Grünen bewerten die Schritte als ungenügend und fordern einen raschen Ausstieg aus fossilen Brennstoffen. Die SP schreibt, dass Rösti selbst nach wochenlanger Rekordhitze keine wirksamen Massnahmen präsentiert haben. Die Grünliberalen fordern, dass aus den Sofortmaßnahmen eine dauerhafte Politik entstehe. Ab Anfang November können Schweizerinnen und Schweizer die neue biometrische Identitätskarte beantragen. Der Bundesrat hat eine entsprechende Verordnung verabschiedet. Die biometrische ID hat einen Chip, der zwei Fingerabdrücke enthält und ein Gesichtsbild, wie bereits der Schweizer Pass. Der Bund empfiehlt die biometrische ID jenen Personen, die viel in der Europäischen Union unterwegs sind. Andere IDs bleiben gültig, wenn sie vor November ausgestellt worden sind. Der Facebook-Konzern Meta zahlt fast 17 Milliarden US-Dollar in einem Vergleich mit 29 US-Bundesstaaten. Beim Streit ging es um die Auswirkungen von Social Media auf Kinder und Jugendliche. Die US-Bundesstaaten hatten Meta vorgeworfen, seine Plattformen gezielt so gestaltet zu haben, dass Minderjährige abhängig würden. Meta weist das zurück. Neben den Vergleichszahlungen passt Meta die Richtlinien für Jugendliche an. Dazu gehören etwa tägliche Zeitlimits und Zugangssperren in der Nacht. Im US-Bundesstaat Pennsylvania sind erstmals seit 35 Jahren wieder zwei Menschen an Masern gestorben. Nach Angaben der Gesundheitsbehörden waren beide Todesopfer ungeimpft. Die Behörden warnen vor der möglichen Schwere der Krankheit und rufen zur Impfung auf.
3: Der heutige Abend geht freundlich zu Ende und auch morgen geht es mit der Sonne weiter. Wir haben den Sahara-Staub und starken Föhn. Die Temperaturen die liegen in Klarus bei 31 Grad, in Tiss sind 26, im Bivio gibt es 22 Grad. Und am Freitag tut es dann wieder zu, wir haben viel Wolken gegen die Abend, Gewitter und Regen.
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3: Wir schauen auf die Strecke zwischen Nefels und Glarus. Dort haben wir in beiden Fahrtrichtungen Stau. Dann noch zur Stadt Chur. Wie immer, um diese Zeit haben wir den Feierabendverkehr. Ja, ihr müsst einfach überall ein paar Minuten länger einrechnen, ganz einfach gesagt.

Ja, wenn ihr jetzt einfach überall ein paar Minuten in der Stadtkur länger einrechnen müsst, wünsche ich gleich einfach ganz einen guten Abend. Wir machen auch weiter mit guter Musik, die begleitet euch. Nehmen Sie gemütlich. Ich wünsche euch ganz viel Geduld. Da ist der Elton John und der Sam Fender mit Talk to You. 4 Minuten nach die 6 haben wir. Ich wünsche euch ganz einen schönen Mittwoch.

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1: Das ist der Klaus Marquardt von Meteo-News mit den Aussichten für die kommende Nacht und den morgigen Donnerstag. Heute Abend ist es freundlich und warm mit einer Kombination aus Sonne und ausdehnten hohen Wolkenfeldern. Die Quellwolken über den Berg sind noch klein und harmlos und fallen dann noch bald in sich zusammen. In der Nacht ziehen weitere hohe Wolkenfelder durch, dazwischen ist es teilweise klar. Morgen Donnerstag ist es dann ebenfalls ziemlich sonnig, mit zum Teil ausdehnten hohen Wolken und da ein bisschen Sahara-Staub mit in der Luft. Der Himmel ist also nie wirklich blau. Die Temperaturen sind sommerlich bis hochsommerlich. Im Rital werden mit Föhn um die 31 Grad erreicht. Der Föhn wird bis zum Abend auch immer kräftiger. Die 0-Grad-Grenze steigt auf 4.500 Meter. Auf den Berg bläst ein mäßiger bis starker Wind aus südlicher Richtung. Und am Freitag bläst zuerst noch der Föhn, später geht ihm dann aber die Luft aus. Es wird dann der Weg frei für eine Kaltfront. Mit diesen Aussichten wünsche ich jetzt allen Hörern einen schönen Abend.
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1: Im Studio der Felix Haldimann. Bei einer schweren Sturzflut in Nepal sind mindestens 95 Menschen ums Leben gekommen. Mehrere hundert werden vermisst. Nico Eichwald.
2: Die nepalesische Regierung sagt, das Erdbeben könnte die Flut an der Grenze zum Tibet ausgelöst haben. Nicht nur in Nepal, auch im Tibet auf chinesischer Seite wird befürchtet, dass die Opferzahlen noch steigen. Auf Überwachungskameras ist zu sehen, wie eine riesige Schlammlawine ganze Quartier wegspült. Der chinesische Präsident selber hat Anweisungen gegeben, um die Katastrophe zu bewältigen. Es zeigt, dass auch Tibet stark von der Katastrophe betroffen ist. Unter den Vermissten sind auch viele Touristen aus Indien, den USA oder Großbritannien. Schweizer Opfer gibt es bis jetzt keine.
1: Links-grüne Parteien kritisieren Umweltminister Albert Rösti für seine Maßnahmen, um die Schweiz vor dem Klimawandel zu schützen. Solche Schritte hatte Rösti heute angekündigt. Die Grünen bewerten die Schritte als ungenügend und fordern einen raschen Ausstieg aus fossilen Brennstoffen. Die SP schreibt, dass Rösti selbst nach wochenlanger Rekordhitze keine wirksamen Maßnahmen präsentiert haben. Die Grünliberalen fordern, dass aus den Sofortmaßnahmen eine dauerhafte Politik entstehe. Der Facebook-Konzern Meta zahlt fast 17 Milliarden US-Dollar in einem Vergleich mit 29 US-Bundesstaaten. Beim Streit ging es um die Auswirkungen von Social Media auf Kinder und Jugendliche. Die US-Bundesstaaten hatten Meta vorgeworfen, seine Plattformen gezielt so gestaltet zu haben, dass Minderjährige abhängig würden. Meta weist das zurück. Neben den Vergleichszahlungen passt Meta die Richtlinien für Jugendliche an. Dazu gehören etwa tägliche Zeitlimits und Zugangssperren in der Nacht. Im US-Bundesstaat Pennsylvania sind erstmals seit 35 Jahren wieder zwei Menschen an Masern gestorben. Nach Angaben der Gesundheitsbehörden waren beide Todesopfer ungeimpft. Die Behörden warnen vor der möglichen Schwere der Krankheit und rufen zur Impfung auf. Der Schweizer Tennisspieler Stan Wawrinka erhält doch eine Startberechtigung für die US Open. Der Roman profitiert von einer Verletzung eines US-Tennisspielers. Damit ist der 41-jährige Wawrinka in seiner Abschiedssaison auch beim vierten Grand-Slam-Turnier des Jahres dabei.

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